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1: Im Studio Cornelius Dreger. 4 Tage nach der WM-Blamage gegen Paraguay zieht Julian Nagelsmann die Konsequenzen. Der 38-Jährige ist als Bundestrainer zurückgetreten. Mehr von Tim Britztrup.
2: Die Entscheidung sei ihm alles andere als leicht gefallen. Die Mannschaft habe nach so einer herben Enttäuschung aber die Chance auf einen unbelasteten Neuanfang verdient, heißt es in einer Mitteilung auf der DFB-Seite. Und die DFB-Spitze will jetzt so schnell wie möglich das Gespräch mit Jürgen Klopp suchen. Der soll auch schon seine grundsätzliche Bereitschaft erklärt haben, den Posten zu übernehmen.
1: Erfurt bereitet sich auf den Proteststurm gegen den AfD-Parteitag morgen vor. Um die 50.000 Demonstranten werden erwartet. Viele davon haben sich zum Ziel gesetzt, die Veranstaltung zu blockieren. Mehrere tausend Polizisten sind im Einsatz, um die Wege für die Delegierten freizuhalten. Christian Möllers von der Landespolizei Thüringen.
3: Message ist im Endeffekt, wir vermitteln zwischen Anwohnenden, zwischen Demonstrierenden, aber auch zwischen dem Parteiprivileg. Und unser Ziel ist, und das werden wir meiner Meinung nach auch umsetzen, ist ein Kompromiss. Ein Konsens wird es nicht werden, aber das ist eine Demokratie.
1: Im Fall um die tödlichen Schüsse in Stade hat die Staatsanwaltschaft den Kreis der Verdächtigen erweitert. Neben dem mutmaßlichen Schützen wird nun auch gegen die Mutter und die Patentante seines Kindes ermittelt, berichtet die Bild. Bei dem Angriff in einer Jugendeinrichtung sind insgesamt 6 Menschen erschossen worden. Die Beschäftigten von Mercedes-Benz wehren sich gegen die Sparpläne des Konzerns. Laut der Gewerkschaft IG Metall haben heute 33.000 Beschäftigte gegen Kürzungen oder eine unbezahlte Erhöhung der Arbeitszeit protestiert. Auch bei anderen kriselnden Autobauern wie VW sind nächste Woche Proteste geplant, heißt es. Die NATO-Staaten wollen die Ukraine mit weiteren Milliardenhilfen unterstützen. Europa und Kanada planen dieses und nächstes Jahr jeweils 70 Milliarden Euro an Militärhilfe, wie es aus Diplomatenkreisen heißt. Mit einberechnet ist allerdings schon der kürzlich beschlossene EU-Kredit an die Ukraine. Die Bayern schnappen sich einen der wenigen deutschen WM-Shooting-Stars. Nathaniel Brown wechselt von Eintracht Frankfurt nach München. Brown gehörte bei der Eintracht zu den Stammspielern und auch in der Nationalmannschaft hat sich der Außenverteidiger durchgesetzt. Inklusive erstem Länderspieltor gegen Curaçao.
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1: Im Studio Cornelius Dreger. 4 Tage nach der WM-Blamage gegen Paraguay zieht Julian Nagelsmann die Konsequenzen. Der 38-Jährige ist als Bundestrainer zurückgetreten. Mehr von Tim Britztrup.
2: Die Entscheidung sei ihm alles andere als leicht gefallen. Die Mannschaft habe nach so einer herben Enttäuschung aber die Chance auf einen unbelasteten Neuanfang verdient, heißt es in einer Mitteilung auf der DFB-Seite. Und die DFB-Spitze will jetzt so schnell wie möglich das Gespräch mit Jürgen Klopp suchen. Der soll auch schon seine grundsätzliche Bereitschaft erklärt haben, den Posten zu übernehmen.
1: Erfurt bereitet sich auf den Proteststurm gegen den AfD-Parteitag morgen vor. Um die 50.000 Demonstranten werden erwartet. Viele davon haben sich zum Ziel gesetzt, die Veranstaltung zu blockieren. Mehrere tausend Polizisten sind im Einsatz, um die Wege für die Delegierten freizuhalten. Christian Möllers von der Landespolizei Thüringen.
3: Message ist im Endeffekt, wir vermitteln zwischen Anwohnenden, zwischen Demonstrierenden, aber auch zwischen dem Parteiprivileg. Und unser Ziel ist, und das werden wir meiner Meinung nach auch umsetzen, ist ein Kompromiss. Ein Konsens wird es nicht werden, aber das ist eine Demokratie.
1: Im Fall um die tödlichen Schüsse in Stade hat die Staatsanwaltschaft den Kreis der Verdächtigen erweitert. Neben dem mutmaßlichen Schützen wird nun auch gegen die Mutter und die Patentante seines Kindes ermittelt, berichtet die Bild. Bei dem Angriff in einer Jugendeinrichtung sind insgesamt 6 Menschen erschossen worden. Die Beschäftigten von Mercedes-Benz wehren sich gegen die Sparpläne des Konzerns. Laut der Gewerkschaft IG Metall haben heute 33.000 Beschäftigte gegen Kürzungen oder eine unbezahlte Erhöhung der Arbeitszeit protestiert. Auch bei anderen kriselnden Autobauern wie VW sind nächste Woche Proteste geplant, heißt es. Die NATO-Staaten wollen die Ukraine mit weiteren Milliardenhilfen unterstützen. Europa und Kanada planen dieses und nächstes Jahr jeweils 70 Milliarden Euro an Militärhilfe, wie es aus Diplomatenkreisen heißt. Mit einberechnet ist allerdings schon der kürzlich beschlossene EU-Kredit an die Ukraine. Die Bayern schnappen sich einen der wenigen deutschen WM-Shooting-Stars. Nathaniel Brown wechselt von Eintracht Frankfurt nach München. Brown gehörte bei der Eintracht zu den Stammspielern und auch in der Nationalmannschaft hat sich der Außenverteidiger durchgesetzt. Inklusive erstem Länderspieltor gegen Curaçao.
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1: Im Studio Cornelius Dreger. 4 Tage nach der WM-Blamage gegen Paraguay zieht Julian Nagelsmann die Konsequenzen. Der 38-Jährige ist als Bundestrainer zurückgetreten. Mehr von Tim Britztrup.
2: Die Entscheidung sei ihm alles andere als leicht gefallen. Die Mannschaft habe nach so einer herben Enttäuschung aber die Chance auf einen unbelasteten Neuanfang verdient, heißt es in einer Mitteilung auf der DFB-Seite. Und die DFB-Spitze will jetzt so schnell wie möglich das Gespräch mit Jürgen Klopp suchen. Der soll auch schon seine grundsätzliche Bereitschaft erklärt haben, den Posten zu übernehmen.
1: Erfurt bereitet sich auf den Proteststurm gegen den AfD-Parteitag morgen vor. Um die 50.000 Demonstranten werden erwartet. Viele davon haben sich zum Ziel gesetzt, die Veranstaltung zu blockieren. Mehrere tausend Polizisten sind im Einsatz, um die Wege für die Delegierten freizuhalten. Christian Möllers von der Landespolizei Thüringen.
3: Message ist im Endeffekt, wir vermitteln zwischen Anwohnenden, zwischen Demonstrierenden, aber auch zwischen dem Parteiprivileg. Und unser Ziel ist, und das werden wir meiner Meinung nach auch umsetzen, ist ein Kompromiss. Ein Konsens wird es nicht werden, aber das ist eine Demokratie.
1: Im Fall um die tödlichen Schüsse in Stade hat die Staatsanwaltschaft den Kreis der Verdächtigen erweitert. Neben dem mutmaßlichen Schützen wird nun auch gegen die Mutter und die Patentante seines Kindes ermittelt, berichtet die Bild. Bei dem Angriff in einer Jugendeinrichtung sind insgesamt 6 Menschen erschossen worden. Die Beschäftigten von Mercedes-Benz wehren sich gegen die Sparpläne des Konzerns. Laut der Gewerkschaft IG Metall haben heute 33.000 Beschäftigte gegen Kürzungen oder eine unbezahlte Erhöhung der Arbeitszeit protestiert. Auch bei anderen kriselnden Autobauern wie VW sind nächste Woche Proteste geplant, heißt es. Die NATO-Staaten wollen die Ukraine mit weiteren Milliardenhilfen unterstützen. Europa und Kanada planen dieses und nächstes Jahr jeweils 70 Milliarden Euro an Militärhilfe, wie es aus Diplomatenkreisen heißt. Mit einberechnet ist allerdings schon der kürzlich beschlossene EU-Kredit an die Ukraine. Die Bayern schnappen sich einen der wenigen deutschen WM-Shooting-Stars. Nathaniel Brown wechselt von Eintracht Frankfurt nach München. Brown gehörte bei der Eintracht zu den Stammspielern und auch in der Nationalmannschaft hat sich der Außenverteidiger durchgesetzt. Inklusive erstem Länderspieltor gegen Curaçao.
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1: Im Studio Cornelius Dreger. 4 Tage nach der WM-Blamage gegen Paraguay zieht Julian Nagelsmann die Konsequenzen. Der 38-Jährige ist als Bundestrainer zurückgetreten. Mehr von Tim Britztrup.
2: Die Entscheidung sei ihm alles andere als leicht gefallen. Die Mannschaft habe nach so einer herben Enttäuschung aber die Chance auf einen unbelasteten Neuanfang verdient, heißt es in einer Mitteilung auf der DFB-Seite. Und die DFB-Spitze will jetzt so schnell wie möglich das Gespräch mit Jürgen Klopp suchen. Der soll auch schon seine grundsätzliche Bereitschaft erklärt haben, den Posten zu übernehmen.
1: Erfurt bereitet sich auf den Proteststurm gegen den AfD-Parteitag morgen vor. Um die 50.000 Demonstranten werden erwartet. Viele davon haben sich zum Ziel gesetzt, die Veranstaltung zu blockieren. Mehrere tausend Polizisten sind im Einsatz, um die Wege für die Delegierten freizuhalten. Christian Möllers von der Landespolizei Thüringen.
3: Message ist im Endeffekt, wir vermitteln zwischen Anwohnenden, zwischen Demonstrierenden, aber auch zwischen dem Parteiprivileg. Und unser Ziel ist, und das werden wir meiner Meinung nach auch umsetzen, ist ein Kompromiss. Ein Konsens wird es nicht werden, aber das ist eine Demokratie.
1: Im Fall um die tödlichen Schüsse in Stade hat die Staatsanwaltschaft den Kreis der Verdächtigen erweitert. Neben dem mutmaßlichen Schützen wird nun auch gegen die Mutter und die Patentante seines Kindes ermittelt, berichtet die Bild. Bei dem Angriff in einer Jugendeinrichtung sind insgesamt 6 Menschen erschossen worden. Die Beschäftigten von Mercedes-Benz wehren sich gegen die Sparpläne des Konzerns. Laut der Gewerkschaft IG Metall haben heute 33.000 Beschäftigte gegen Kürzungen oder eine unbezahlte Erhöhung der Arbeitszeit protestiert. Auch bei anderen kriselnden Autobauern wie VW sind nächste Woche Proteste geplant, heißt es. Die NATO-Staaten wollen die Ukraine mit weiteren Milliardenhilfen unterstützen. Europa und Kanada planen dieses und nächstes Jahr jeweils 70 Milliarden Euro an Militärhilfe, wie es aus Diplomatenkreisen heißt. Mit einberechnet ist allerdings schon der kürzlich beschlossene EU-Kredit an die Ukraine. Die Bayern schnappen sich einen der wenigen deutschen WM-Shooting-Stars. Nathaniel Brown wechselt von Eintracht Frankfurt nach München. Brown gehörte bei der Eintracht zu den Stammspielern und auch in der Nationalmannschaft hat sich der Außenverteidiger durchgesetzt. Inklusive erstem Länderspieltor gegen Curaçao.
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1: Im Studio Cornelius Dreger. 4 Tage nach der WM-Blamage gegen Paraguay zieht Julian Nagelsmann die Konsequenzen. Der 38-Jährige ist als Bundestrainer zurückgetreten. Mehr von Tim Britztrup.
2: Die Entscheidung sei ihm alles andere als leicht gefallen. Die Mannschaft habe nach so einer herben Enttäuschung aber die Chance auf einen unbelasteten Neuanfang verdient, heißt es in einer Mitteilung auf der DFB-Seite. Und die DFB-Spitze will jetzt so schnell wie möglich das Gespräch mit Jürgen Klopp suchen. Der soll auch schon seine grundsätzliche Bereitschaft erklärt haben, den Posten zu übernehmen.
1: Erfurt bereitet sich auf den Proteststurm gegen den AfD-Parteitag morgen vor. Um die 50.000 Demonstranten werden erwartet. Viele davon haben sich zum Ziel gesetzt, die Veranstaltung zu blockieren. Mehrere tausend Polizisten sind im Einsatz, um die Wege für die Delegierten freizuhalten. Christian Möllers von der Landespolizei Thüringen.
3: Message ist im Endeffekt, wir vermitteln zwischen Anwohnenden, zwischen Demonstrierenden, aber auch zwischen dem Parteiprivileg. Und unser Ziel ist, und das werden wir meiner Meinung nach auch umsetzen, ist ein Kompromiss. Ein Konsens wird es nicht werden, aber das ist eine Demokratie.
1: Im Fall um die tödlichen Schüsse in Stade hat die Staatsanwaltschaft den Kreis der Verdächtigen erweitert. Neben dem mutmaßlichen Schützen wird nun auch gegen die Mutter und die Patentante seines Kindes ermittelt, berichtet die Bild. Bei dem Angriff in einer Jugendeinrichtung sind insgesamt 6 Menschen erschossen worden. Die Beschäftigten von Mercedes-Benz wehren sich gegen die Sparpläne des Konzerns. Laut der Gewerkschaft IG Metall haben heute 33.000 Beschäftigte gegen Kürzungen oder eine unbezahlte Erhöhung der Arbeitszeit protestiert. Auch bei anderen kriselnden Autobauern wie VW sind nächste Woche Proteste geplant, heißt es. Die NATO-Staaten wollen die Ukraine mit weiteren Milliardenhilfen unterstützen. Europa und Kanada planen dieses und nächstes Jahr jeweils 70 Milliarden Euro an Militärhilfe, wie es aus Diplomatenkreisen heißt. Mit einberechnet ist allerdings schon der kürzlich beschlossene EU-Kredit an die Ukraine. Die Bayern schnappen sich einen der wenigen deutschen WM-Shooting-Stars. Nathaniel Brown wechselt von Eintracht Frankfurt nach München. Brown gehörte bei der Eintracht zu den Stammspielern und auch in der Nationalmannschaft hat sich der Außenverteidiger durchgesetzt. Inklusive erstem Länderspieltor gegen Curaçao.
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4: Wer früh aufsteht am Wochenende, hat auch mehr vom Wochenende. Da gehen Sie mit, oder? Sie sind ja schon wach. Es ist gerade mal kurz nach 6 am Samstagmorgen und Sie sind ja schon irgendwie auf den Knopf gekommen, der das Inselradio einschaltet. Entweder am Handy vielleicht, per App oder natürlich im Webbrowser oder natürlich auch am Radio. Und deshalb gibt es von uns jetzt auch die Musik, die Sie fit macht für den Samstag heute. Kamrad, Friends.

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1: 6:09, guten Morgen.
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1: Unser Frühaufsteher-Bonus heute kommt von Casey and the Sunshine Band. Das ist ein Song aus den 70ern, den wir heute im Frühaufsteher-Bonus haben. Und Casey and the Sunshine Band hatten damals zu dieser Zeit gerade ihren allerersten Nummer 1-Hit in den USA. Get Down Tonight. Und direkt danach hat der Bassist und Produzent von Casey and the Sunshine Band den nächsten Song geschrieben. Und er hat in einem Interview erzählt, die ganze Band war damals so enthusiastisch und so fröhlich und glücklich und einfach voller Endorphine von diesem ersten Nummer 1-Hit noch, dass sie diese ganzen Emotionen genommen haben und in den nächsten Song gepackt haben. Und er hat auch gesagt, wenn man ganz genau hinhört bei diesem Song, dann hört man, dass alle, die singen, während sie singen, lächeln. Also hören Sie mal genau hin. Sie hören die Freude in Casey and the Sunshine Band bei That's the Way I Like It aus dem Jahr 1975, unser Frühaufsteher-Bonus heute.

Keine Hektik, kein Stress am Samstagmorgen um 6.17 Uhr. Hier ist das Inselradio. Am Wochenende geht alles ein bisschen gemütlicher zu. Kaffee einschenken, Zeit lassen, erstmal ins Badezimmer tapsen, Zeit lassen. Aber, da wir sie ja trotzdem wach bekommen wollen, gibt's Musik zum richtig laut aufstehen und fit werden. Jetzt von Lady Gaga, Stupid Love.

0: 6.20 Uhr, wunderschönen Start rein ins Wochenende. Hier ist das Inselradio, gleich mit Tiffany Harris. Ja, und Tiffany Harris, die hat uns ja vor kurzem mal hier im Inselradio-Studio besucht, ist ja auch viel auf Mallorca und hat uns dann auch ihre Lieblingsorte hier verraten. Einmal sagt sie, Santa Catalina in Palma findet sie ganz toll und auch St. Elm. Also an diesen beiden Orten auf jeden Fall die Augen aufhalten. Könnte sein, dass sie da vielleicht Tiffany Harris treffen. Die hören Sie gleich bei uns mit Vertigo noch vor 6:30.
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0: Es ist 6:30.
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0: Heute Morgen legt ein Kreuzfahrtschiff nach dem anderen im Hafen von Palma an. Die AIDA Cosma, die ist schon da. Die kam wirklich in den ganz, ganz frühen Morgenstunden. Die Marella Explorer kommt heute auch noch dazu und die Norwegian Dawn. Alle drei Kreuzfahrtschiffe bleiben dann den ganzen Tag über im Hafen von Palma, bevor es dann für alle drei weitergeht.
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0: Kanada, Frankreich, Spanien. Das klingt wie der WM-Spielplan. Tatsächlich sind das aber die ganzen Orte, wo Cyril jetzt noch im Sommer Konzerte spielt. Dieser Song hier hat ihn ja wirklich sowas von berühmt gemacht. Von 0 auf 100 ging's für Cyril. Stumbling In hören Sie gleich bei uns hier beim Inselradio noch vor 7. Jetzt ist es 6.43 Uhr. Guten Morgen.
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Sie das? Ja, es ist noch so wunderschön ruhig heute Morgen auf der Insel, weil fast noch niemand wach ist außer Ihnen und mir. Starten Sie gut rein. Ins Wochenende ist es gerade mal 6:47 Uhr. Schönen guten Morgen.

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1: Im Norden Deutschlands kann die Sonne noch ein bisschen nacharbeiten. Da ist sie noch im Bett und braucht noch ein bisschen länger. Hamburg aktuell bewölkt bei 13 Grad, Berlin 14 Grad. Hier kommt sie schon ein bisschen durch die Wolken durch. Und auch in Leipzig ist die Sonne mittlerweile bei 15 Grad schon aufgetaucht. Schau mal Richtung Westen rüber. Düsseldorf 12 Grad aktuell. Hier ebenfalls richtig schön viel Sonne, genau wie in Frankfurt bei 14, Stuttgart bei 15 und auch in München bei 15 Grad. Schon richtig schön sommerliches Sonnenwetter. In der Schweiz haben wir auch noch ein paar Wölkchen, die halten sich zum Beispiel rund um Zürich hier aktuell mit 15 Grad. Und auch in Österreich sind noch ein paar Wolken unterwegs, hier vor allem in der Landesmitte, im Westen und auch teilweise im Osten, heißt beispielsweise rund um Wien aktuell bei 20 Grad. In den europäischen Hauptstädten ist von allem ein bisschen was dabei, aber auch hier dominiert die Sonne schon. Die scheint in Amsterdam aktuell bei 17 Grad, genau wie in Budapest hier schon bei warmen 19 Grad.
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1: Auf der Insel heute den ganzen Tag über Sonne satt, also wirklich von Aufgang bis Untergang eigentlich nichts als Sonne. Richtig viel blauen Himmel gibt's obendrein auch noch. Einfach wirklich ein wunderschöner Mallorca-Sommertag. Top-Temperatur heute bei 35 Grad. Die Regenwahrscheinlichkeit, die liegt heute bei unter 5%. Der Regenschirm kann also wirklich ganz entspannt zu Hause bleiben. Palma im Moment schon bei 22 Grad. Der Insel Norden meldet 21 in Alcudia. Im Inselosten sind wir bei 22 Grad in Porto Cristo. Schauen wir noch kurz auf den Inselradio Mallorca Wettertrend. Und da kann ich Ihnen sagen, es wird auf jeden Fall weiter wärmer in den kommenden Tagen. Morgen bis 38 Grad, inklusive gelben Hitzewarnungen in der Inselmitte und im Inselsüden. Am Montag dann sogar bis zu 39 Grad, ebenfalls jetzt schon mit vorgemerkten Hitzewarnungen.
0: 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Es ist 7 Uhr. 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
2: Im Studio Cornelius Dreger. 4 Tage nach der WM-Blamage gegen Paraguay zieht Julian Nagelsmann die Konsequenzen. Der 38-Jährige ist als Bundestrainer zurückgetreten. Mehr von Tim Britztrup.
3: Die Entscheidung sei ihm alles andere als leicht gefallen. Die Mannschaft habe nach so einer herben Enttäuschung aber die Chance auf einen unbelasteten Neuanfang verdient, heißt es in einer Mitteilung auf der DFB-Seite. Und die DFB-Spitze will jetzt so schnell wie möglich das Gespräch mit Jürgen Klopp suchen. Der soll auch schon seine grundsätzliche Bereitschaft erklärt haben, den Posten zu übernehmen.
2: Erfurt bereitet sich auf den Proteststurm gegen den AfD-Parteitag morgen vor. Um die 50.000 Demonstranten werden erwartet. Viele davon haben sich zum Ziel gesetzt, die Veranstaltung zu blockieren. Mehrere tausend Polizisten sind im Einsatz, um die Wege für die Delegierten freizuhalten. Christian Möllers von der Landespolizei Thüringen.
4: Message ist im Endeffekt, wir vermitteln zwischen Anwohnenden, zwischen Demonstrierenden, aber auch zwischen dem Parteiprivileg. Und unser Ziel ist, und das werden wir meiner Meinung nach auch umsetzen, ist ein Kompromiss. Ein Konsens wird es nicht werden, aber das ist eine Demokratie.
2: Im Fall um die tödlichen Schüsse in Stade hat die Staatsanwaltschaft den Kreis der Verdächtigen erweitert. Neben dem mutmaßlichen Schützen wird nun auch gegen die Mutter und die Patentante seines Kindes ermittelt, berichtet die Bild. Bei dem Angriff in einer Jugendeinrichtung sind insgesamt 6 Menschen erschossen worden. Die Beschäftigten von Mercedes-Benz wehren sich gegen die Sparpläne des Konzerns. Laut der Gewerkschaft IG Metall haben heute 33.000 Beschäftigte gegen Kürzungen oder eine unbezahlte Erhöhung der Arbeitszeit protestiert. Auch bei anderen kriselnden Autobauern wie VW sind nächste Woche Proteste geplant, heißt es. Die NATO-Staaten wollen die Ukraine mit weiteren Milliardenhilfen unterstützen. Europa und Kanada planen dieses und nächstes Jahr jeweils 70 Milliarden Euro an Militärhilfe, wie es aus Diplomatenkreisen heißt. Mit einberechnet ist allerdings schon der kürzlich beschlossene EU-Kredit an die Ukraine. Die Bayern schnappen sich einen der wenigen deutschen WM-Shooting-Stars. Nathaniel Brown wechselt von Eintracht Frankfurt nach München. Brown gehörte bei der Eintracht zu den Stammspielern und auch in der Nationalmannschaft hat sich der Außenverteidiger durchgesetzt. Inklusive erstem Länderspieltor gegen Curaçao.
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1: Samstag, Spaßtag, einen wunderschönen guten Morgen wünsche ich Ihnen. Patrick Rebin am Mikrofon. Machen Sie jetzt erstmal ein bisschen gemütlich, ja? Kommen Sie im Tag an und dann genießen Sie den in vollen Zügen. Ich helfe Ihnen beim im Tag ankommen. Jetzt gleich mit toller Musik von Alvaro Soler, La Libertad.
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1: Einen wunderschönen guten Morgen Ihnen. 7.08 Uhr haben wir es, das Inselradio Mallorca am Samstagmorgen. Und während Sie so langsam am Aufwachen sind, ganz entspannt ankommen in der Welt der Wachen, schauen wir doch einfach mal zusammen, was Sie heute den Tag über bei uns auf der schönsten Insel der Welt alles erleben. Und ich sage Ihnen jetzt schon mal, es ist ganz ordentlich was los. Ja, mit den Kids fahren Sie zum Beispiel heute Vormittag nach Inca. Da finden dieses Wochenende die Festas de Barriada statt und die starten heute von 10 bis 12 Uhr rein mit Wasserspielen für die Kinder. Heißt, bisschen toben, bisschen nass werden und abkühlen bei der Hitze ist doch auch mal ganz nett. Das Ganze findet auf der Plaza des Jedoner im Osten der Stadt statt. Das Fest an sich geht dann den ganzen Tag über weiter und endet am Abend mit einem Tardeo, also so einer Frühabendparty. Heißt, ausgelassen feiern und trotzdem früh im Bett sein. Das klingt doch eigentlich nach einem Deal, oder? Feiern gehen sie heute Abend auch in Saranjasa bei Jukmajor. Da findet ab 20 Uhr eine White Party und ein Tardeo statt. Also kramen Sie mal Ihr schönstes weißes T-Shirt raus und dann gehen Sie da in Jukmajor ein bisschen tanzen. Und wenn Sie da noch nicht genug haben vom Feiern, dann geht es einfach gleich in Consell weiter. Da legt ab 22.30 Uhr einer von Mallorcas bekanntesten DJs auf, Jaume Columbus. Der ist nicht nur DJ, sondern auch Stadionsprecher hier bei den Inselkickern bei Real Mallorca. So, und falls Ihnen das jetzt ein bisschen zu schnell ging, macht gar nichts, dann klicken Sie sich einfach mal ganz entspannt auf inselradio.com. Da lesen Sie auf der Pinnwand nochmal ganz genau nach, welche Feste an diesem Wochenende so steigen.
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0: 16 Minuten nach 7 und zum Aufstehen machen wir hier beim Inselradio Mallorca jetzt gleich mal einen ganz entspannten Ausflug ins Jahr 2000. Shaggy, Rick Rock, It Wasn't Me, ist einfach ein starker Song. Ja, inhaltlich geht es so ein bisschen darum, dass Rick Rock in der Erzählerrolle, also so ein bisschen dialogisch aufgebaut, der Song, von seiner Freundin in flagranti mit der Nachbarin erwischt wurde. Und Shaggy rät ihm darauf hin, alles abzustreiten. Interessantes Unterfangen, ob es klappt, das hören Sie gleich. Den Song habe ich nämlich noch vor halb für Sie drin.
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0: Es ist 7.30 Uhr.
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2: Mit Dominik Jordan einen schönen guten Morgen. Neue Proteste gegen den Massentourismus auf Mallorca. Die Plattform Mensch Turisme Mesvida hat für morgen eine Menschenkette am Naturstrand Estrenc angekündigt. Treffpunkt ist um 10 Uhr am Parkplatz des Club Nautico Sarapita. Die Aktivisten protestieren gegen die geplante Lockerung der Schutzauflagen in Naturschutzgebieten wie Estrenc. Für den 26. Juli ist zudem erneut eine Großkundgebung in Palma auf der Plaza España mit rund 30.000 Teilnehmern geplant. Gut zwei Wochen nach der letzten Razzia ist die Polizei erneut in Palmas Drogenviertel Son Banya angerückt. Dort waren mehrere illegale Hütten wieder aufgebaut worden. Die Bauten sollen erneut als Verkaufsstellen für Drogen genutzt worden sein. Insgesamt 7 illegale Hütten wurden abgerissen. Bei dem Einsatz wurden unter anderem Marihuana, Haschisch, Kokain und Bargeld sichergestellt. Außerdem wurde ein Mann wegen des Verdachts auf Drogenhandel festgenommen. 5 Zimmer mit jeweils 4 Betten und 20 Gästen pro Tag. In einer illegalen Airbnb-Unterkunft im Zentrum von Palma geht der Betrieb laut Anwohnern trotz Kontrollen weiter. Die Nachbarn berichten von fehlenden Konsequenzen und einer gefälschten Lizenznummer auf der Plattform. Der Eigentümer soll außerdem mehr als 20.000 Euro an Hausgemeinschaftsgebühren sowie über 500.000 Euro Steuerschulden haben. Die Behörden prüfen den Fall weiterhin.
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2: Sonne satt heute wieder den ganzen Tag bei einer Top-Temperatur von 35 Grad und einer Regenwahrscheinlichkeit von unter 5%.
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3: Herausgegeben vom spanischen Wetterdienst. Aus Nord bis Nordost weht meist ein schwacher bis mäßiger Wind, das Ganze mit einer Windstärke von 2 bis 5. Die See ist leicht bewegt, im Osten zeitweise auch mal ein bisschen lebhafter hier. Also Obacht, wenn Sie mit dem Bötchen rausschippern. Dazu kommt im Norden und Nordosten eine Dünung aus Nord bis Nordost von etwa 1 bis 2 Metern, die im Tagesverlauf dann aber auch ein bisschen nachlässt. Und das Mittelmeer rund um die Insel, das hat mittlerweile fast schon wieder Badewannentemperatur. 27 Grad.
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3: Einmal strecken, gähnen und dann langsam raus aus den Federn. Heute wartet ein ganz wundervoller Tag auf Sie. Patrick Rebin hier, ich begleite Sie dabei.

0: ganz entspannte Musik von Amy MacDonald hier beim Inselradio Mallorca, während sie langsam Richtung Bad schleichen. Und genauso entspannt geht's beim Zähneputzen gleich weiter. Mit Alex Warren, seine zweite große Single. Wunderschöner Song, wunderschöne Stimme, toller Sänger, kleine Reise in die USA. Und die Nummer habe ich gleich noch vor 8 drin. Fever Dream.
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5: Also im Norden Deutschlands sehe ich auch ein paar Regenwolken, ehrlicherweise. Ich weiß nicht, wo die herkommen. Ich weiß nicht, was die da wollen, aber sie gefallen mir irgendwie nicht, muss ich sagen. Rund um Hamburg aktuell ein bisschen nass, vor allem wenn sie im Süden der Stadt unterwegs sind. 14 Grad, hier vielleicht lieber mal einen Regenschirm mitnehmen, wenn sie raus wollen. Berlin mittlerweile wieder bewölkt bei 15 Grad. Auch rund um Leipzig hängen einige dicke Wolken, hier aktuell bei 16 Grad. Schauen wir Richtung Westen rüber, Düsseldorf im Moment mit einem Mix aus Sonne und Wolken unterwegs, hier bei 16 Grad. Frankfurt am Main 17 Grad mit viel Sonne. In Stuttgart können Sie schon mal das erste Eis des Tages aufmachen. 18 Grad hier, richtig schön sonnig und sommerlich. München aktuell bei 17 Grad. Auch hier scheint die Sonne bei blauem Himmel. In der Schweiz sind vor allem im Süden oder in der Südhälfte, besser gesagt, des Landes ein paar Wölkchen unterwegs. Rund um Zürich sind wir aktuell bei 17 Grad. Hier scheint die Sonne und auch in Österreich sind noch ein paar Wolken am Start. In Wien verziehen sie sich langsam bei 21 Grad. Kommt hier gerade die Sonne durch. In den europäischen Hauptstädten ebenfalls schon viel Sonne an diesem Samstagmorgen. Oslo 14 Grad und auch in Paris scheint die Sonne ebenfalls mit 14 Grad.
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5: Hier auf der Insel heute den ganzen Tag über Sonne satt, wirklich von Aufgang bis Untergang eigentlich nichts als Sonne zu sehen. Richtig viel blauen Himmel gibt's obendrein, auch noch kaum Wolken. Einfach ein wunderschöner Mallorca-Sommertag heute. Die Top-Temperatur, die liegt bei 35 Grad, die Regenwahrscheinlichkeit bei unter 5%. Ich hoffe, Sie haben eine Klimaanlage zu Hause. In Palma sind wir aktuell bei 27 Grad, schon im Inselnorden ist es noch ein bisschen frischer. Alcudia 23 Grad, ist ja aber auch ganz nett so zum Aufwachen. Und im Porto Cristo im Inselosten sind wir aktuell bei 25 Grad. Schauen wir auf den Inselradio Mallorca-Wettertrend. Es wird weiterhin wärmer, morgen bis 38 Grad, inklusive gelben Hitzewarnungen in der Inselmitte und dem Inselsüden. Am Montag sind dann sogar bis zu 39 Grad drin, ebenfalls jetzt schon mit vorgemerkten Hitzewarnungen.
4: 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Es ist 8 Uhr. 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
6: Im Studio Cornelius Dreger. 4 Tage nach der WM-Blamage gegen Paraguay zieht Julian Nagelsmann die Konsequenzen. Der 38-Jährige ist als Bundestrainer zurückgetreten. Mehr von Tim Britztrup.
7: Die Entscheidung sei ihm alles andere als leicht gefallen. Die Mannschaft habe nach so einer herben Enttäuschung aber die Chance auf einen unbelasteten Neuanfang verdient, heißt es in einer Mitteilung auf der DFB-Seite. Und die DFB-Spitze will jetzt so schnell wie möglich das Gespräch mit Jürgen Klopp suchen. Der soll auch schon seine grundsätzliche Bereitschaft erklärt haben, den Posten zu übernehmen.
6: Erfurt bereitet sich auf den Proteststurm gegen den AfD-Parteitag morgen vor. Um die 50.000 Demonstranten werden erwartet. Viele davon haben sich zum Ziel gesetzt, die Veranstaltung zu blockieren. Mehrere tausend Polizisten sind im Einsatz, um die Wege für die Delegierten freizuhalten. Christian Möllers von der Landespolizei Thüringen.
8: Message ist im Endeffekt, wir vermitteln zwischen Anwohnenden, zwischen Demonstrierenden, aber auch zwischen dem Parteiprivileg. Und unser Ziel ist, und das werden wir meiner Meinung nach auch umsetzen, ist ein Kompromiss. Ein Konsens wird es nicht werden, aber das ist eine Demokratie.
6: Im Fall um die tödlichen Schüsse in Stade hat die Staatsanwaltschaft den Kreis der Verdächtigen erweitert. Neben dem mutmaßlichen Schützen wird nun auch gegen die Mutter und die Patentante seines Kindes ermittelt, berichtet die Bild. Bei dem Angriff in einer Jugendeinrichtung sind insgesamt 6 Menschen erschossen worden. Die Beschäftigten von Mercedes-Benz wehren sich gegen die Sparpläne des Konzerns. Laut der Gewerkschaft IG Metall haben heute 33.000 Beschäftigte gegen Kürzungen oder eine unbezahlte Erhöhung der Arbeitszeit protestiert. Auch bei anderen kriselnden Autobauern wie VW sind nächste Woche Proteste geplant, heißt es. Die NATO-Staaten wollen die Ukraine mit weiteren Milliardenhilfen unterstützen. Europa und Kanada planen dieses und nächstes Jahr jeweils 70 Milliarden Euro an Militärhilfe, wie es aus Diplomatenkreisen heißt. Mit einberechnet ist allerdings schon der kürzlich beschlossene EU-Kredit an die Ukraine. Die Bayern schnappen sich einen der wenigen deutschen WM-Shooting-Stars. Nathaniel Brown wechselt von Eintracht Frankfurt nach München. Brown gehörte bei der Eintracht zu den Stammspielern und auch in der Nationalmannschaft hat sich der Außenverteidiger durchgesetzt. Inklusive erstem Länderspieltor gegen Curaçao.
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5: Und mit mir, Patrick Rebin, am Mikrofon. Ich wünsche Ihnen einen ganz wundervollen Samstagmorgen. Die erste Tasse Kaffee ist schon geschafft. Mein Kollege Dominik Jordan steht neben mir. Der bringt Ihnen heute nämlich die Nachrichten frei Haus.
9: Guten Morgen.
5: Dominik, hast du gut geschlafen?
9: Ich habe ganz okay geschlafen, würde ich so mal sagen.
5: So ohne Schaukeln, oder?
9: Ja, das fehlt mir natürlich ein bisschen.
5: War jetzt eine Woche lang mit der Mein Schiff Flow unterwegs, dem neuen Juwel der Mein Schiff Flotte. Sag mal, wie war es denn so zusammenfassend?
9: Ganz tolles Schiff und auch eine tolle Route. Also du musst dir vorstellen, du schläfst abends in einem Land ein und wachst morgens in einem anderen Land wieder auf. Das ist wirklich... Ja, tolle Destination. Auf unserem Instagram-Kanal gibt's eine Zusammenfassung von dieser Reise, was ich alles erlebt habe in dieser Woche.
5: Sehr schön. Können Sie auf Inselradio Instagram Dominik quasi durch diese Woche durchbegleiten. Ich freue mich, dass du wieder da bist und die Nachrichten bringst. Ihnen einen schönen Samstag.
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0: Wenn Sie sich gerade zwischen wieder hinlegen, den Tag entspannt in der Stadt verbringen oder auf ein Date gehen entscheiden müssen, dann helfen Ihnen vielleicht die Sterne dabei, sich zu entscheiden. Die verraten uns jetzt mal, was der Tag heute so bringt.
1: 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Widder.
0: Der Samstag eignet sich hervorragend für gemeinsame Unternehmungen. Gute Laune ist da praktisch vorprogrammiert. Energiepegel 95.
1: Stier.
0: Gönnen Sie sich etwas, das im Alltag oft zu kurz kommt. Kleine Genüsse wirken heute besonders wohltuend. Energiepegel 100.
1: Zwilling.
0: Ein spontaner Vorschlag sorgt für Abwechslung im Tagesprogramm. Sagen Sie da deswegen nicht vorschnell ab. Energiepegel 90.
1: Krebs.
0: Sie sehnen sich nach Ruhe und sollten diesem Bedürfnis heute unbedingt folgen. Nicht jeder freie Termin muss auch gefüllt werden, selbst an einem Samstag. Energiepegel 85.
1: Löwe.
0: Ihre Ausstrahlung zieht Menschen einfach an. Gesellschaft macht Ihnen heute besonders viel Freude. Energiepegel 100.
1: Jungfrau.
0: Warum nicht mal bewusst abschalten? Handy aus und Kopf frei kann da wahre Wunder bewirken. Energiepegel 80.
1: Waage.
0: Eine herzliche Begegnung bleibt lang in Erinnerung. Genießen Sie den Moment, ohne an morgen zu denken. Energiepegel 95.
1: Skorpion.
0: Sie entdecken heute neue Motivation für ein persönliches Projekt. Erste Schritte gelingen überraschend leicht. Energiepegel 90.
1: Schütze.
0: Der Tag hält einige angenehme Überraschungen bereit. Offenheit macht da den Unterschied. Energiepegel 100.
1: Steinbock.
0: Verbringen Sie Zeit mit Menschen, die Ihnen gut tun. Das lädt Ihre Batterien heute spürbar auf. Energiepegel 95.
1: Wassermann.
0: Eine kreative Beschäftigung bringt Freude und Inspiration. Lassen Sie da Ihrer Fantasie freien Lauf. Energiepegel 100.
1: Fische.
0: Kleine Unstimmigkeiten lösen sich schneller auf als erwartet. Bewahren Sie einfach ein bisschen die Ruhe. Energiepegel 85.
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0: heute bis zu 35 Grad hier bei uns auf der Insel. Das ist ganz schön heiß, wenn Sie mich fragen. Was braucht's da ganz dringend? Richtig, Abkühlung. Das Inselradio Mallorca hier. Und die gibt's ab sofort wieder beim Kloster Juck. Wo genau Sie sich da erfrischen, das verrät mein Kollege Dominik Jordan Ihnen gleich um halb in den Lokalnachrichten.
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0: Es ist kurz vor 8:30.
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2: Mit Dominik Jordan einen schönen guten Morgen. Neue Proteste gegen den Massentourismus auf Mallorca. Die Plattform Mensch Turisme Mesvida hat für morgen eine Menschenkette am Naturstrand Estrenc angekündigt. Treffpunkt ist um 10 Uhr am Parkplatz des Club Nautico Sarapita. Die Aktivisten protestieren gegen die geplante Lockerung der Schutzauflagen in Naturschutzgebieten wie Estrenc. Für den 26. Juli ist zudem erneut eine Großkundgebung in Palma auf der Plaza España mit rund 30.000 Teilnehmern geplant. Der Pool am Kloster Juck ist wieder geöffnet. 3 Wochen lang war die Anlage auf Anordnung der Gemeinde Escorca geschlossen, weil noch eine Genehmigung fehlte. Jetzt sind die Unterlagen vollständig. Der Pool stammt aus dem Jahr 1958 und wurde später modernisiert. Geöffnet ist täglich von 10.30 Uhr bis 18.30 Uhr und auch der botanische Garten am Kloster Juck ist wieder zugänglich. 5 Zimmer mit jeweils 4 Betten und 20 Gästen pro Tag. In einer illegalen Airbnb-Unterkunft im Zentrum von Palma geht der Betrieb laut Anwohnern trotz Kontrollen weiter. Die Nachbarn berichten von fehlenden Konsequenzen und einer gefälschten Lizenznummer auf der Plattform. Der Eigentümer soll außerdem mehr als 20.000 Euro an Hausgemeinschaftsgebühren sowie über 500.000 Euro Steuerschulden haben. Die Behörden prüfen den Fall weiterhin.
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2: Sonne satt heute wieder den ganzen Tag bei einer Top-Temperatur von 35 Grad und einer Regenwahrscheinlichkeit von unter 5%.
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0: Samstag ist großer Markttag hier auf der schönsten Insel der Welt. Lässt sich auch immer ganz wunderbar mit zum Beispiel einem Stadtbummel verbinden. Heute steht bei den Märkten beispielsweise Soja auf dem Plan. Da gehen Sie erst auf den Wochenmarkt, kaufen sich da zum Beispiel ganz, ganz lecker frische Gambas, die ganz frisch hier vor der Insel gefangen wurden. Und danach bummeln Sie eher ein bisschen durch die Stadt, trinken sich einen leckeren Kaffee, genießen ein bisschen die Sonne und das tolle Stadtflair in Soja. Wo heute welcher Markt stattfindet, das lesen Sie natürlich auch online auf inselradio.com nochmal nach.
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0: Der Kaffee steht dampfend auf dem Tisch und duftet schon ganz wunderbar. Genießen Sie den Morgen ganz entspannt. Ich bin mit dabei, Patrick Rebin am Mikrofon. Hallöchen!

0: Einen wunderschönen Samstag Ihnen, das Inselradio Mallorca hier. Und ganz ehrlich, ist es irgendwie unfassbar, wenn Sie bedenken, dass die beiden hier noch nie zusammengearbeitet haben. David Guetta bringt die Beats und die Bässe, Jennifer Lopez, das passende Latin Feeling dazu, ist tatsächlich der erste Song, den diese beiden Pop-Granten hier zusammen machen. Save Me Tonight. Und die Nummer habe ich gleich noch vor 9 für Sie drin.
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0: 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Was machen wir denn heute?
1: Mallorquinischer Wein, Meerblick und Musik bis tief in die Nacht rein. Beim Raïm Weinfest in Colonia de Sant Pere genießen Sie heute mallorquinische Weine von lokalen Weingütern. Dazu Foodtrucks und Live-Musik und DJ-Sets. Gefeiert wird am Paseo Marítimo mit Blick auf die Bucht von Alcudia von 17 Uhr bis 2 Uhr in die Nacht rein. Der Eintritt ist frei, ein Glas Wein kostet ab 3 Euro und das lohnt sich wirklich. Kann ich aus eigener Erfahrung sagen, ich war hier in Palma schon mal bei einem Raïm Weinfest mit dabei. Tolle Feier, auf jeden Fall. In Palma ist heute Treffpunkt der internationalen Hip-Hop-Szene. Im Auditorium läuft ab 15.45 Uhr die MEO de Mallorca, ist eine der wichtigsten internationalen Urban Dance Competitions in Europa. Mehr als 1800 Tänzerinnen und Tänzer aus 12 Ländern sind damit dabei und zeigen ihre Hip-Hop-Choreografien auf der ganz, ganz großen Bühne. Heute sind die Nachwuchsgruppen dran und morgen am Sonntag dann die Erwachsenen. Tickets dafür gibt's für 25 Euro. Los geht's, 15.45 Uhr. Und wenn das jetzt alles ein bisschen zu schnell war, macht das gar nichts. Alle Events auf einen Blick lesen Sie auf inselradio.com nochmal nach.
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2: Deutschland wettertechnisch heute zweigeteilt. In der Nordhälfte würde ich an ihrer Stelle mal lieber einen Regenschirm mitnehmen. Der Süden sieht schon sehr, sehr schön und sommerlich aus. Steigen wir direkt mal rein. Hamburg, 15 Grad. Hier regnet's also nicht ohne Regenjacke außer Haus gehen. Berlin, 16 Grad. Aktuell trocken, dafür bewölkt. Hier kommen aber auch schon ein paar Regenwolken langsam angeflogen. Leipzig, 16 Grad. Hier zeigt sich die Sonne zumindest ab und zu mal. Trotzdem immer noch die Wolken dominant am Himmel. Schauen wir Richtung Westen rüber. Düsseldorf im Moment bei 18 Grad. Hier ist es schön sonnig. In Frankfurt ist es ein bisschen bewölkt, aktuell mit 19 Grad. Stuttgart 20 Grad, ebenfalls mit viel Sonne. Und auch über München hängt blauer Himmel im Moment bei 19 Grad. In der Schweiz sieht es ebenfalls sehr schön und sommerlich aus. Also ganz ähnlich wie in Süddeutschland, Zürich 20 Grad. Hier kaum Wolken am Himmel zu sehen. Und die Wolken, die verziehen sich auch in Österreich so langsam. Wien mittlerweile auch schön bei 22 Grad. Passt schon Wetter fürs erste Eis. In den europäischen Hauptstädten größtenteils Sonne. Zwischendurch gibt es auch mal ein bisschen Regen. Aktuell in Bukarest bei 22 Grad. Deutlich schöner und sonniger ist es in Paris. Hier im Moment bei 18 Grad.
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2: Bei uns auf der Insel heute den ganzen Tag Sonne satt, wirklich von Sonnenauf bis Sonnenuntergang. Dazu gibt's auch noch richtig viel blauen Himmel. Ist einfach so ein wunderschöner Mallorca-Sommertag heute. Top-Temperatur bei 35 Grad, also das perfekte Wetter für einen Strandausflug. Die Regenwahrscheinlichkeit, die liegt heute bei unter 5%, bleibt also trocken. Palma aktuell schon bei 30 Grad, wow. Muss ich sagen, merke ich auch langsam die Temperaturen. Ich habe gerade schon den Ventilator hier im Studio angeschaltet. Alcudia 25 Grad, der Inselosten meldet 28 in Porto Cristo. Kurzer Blick noch auf den Inselradio Mallorca Wettertrend. Es wird weiterhin wärmer, morgen bis zu 38 Grad, inklusive gelben Hitzewarnungen in der Inselmitte und dem Inselsüden.
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3: Im Studio Cornelius Dreger. 4 Tage nach der WM-Blamage gegen Paraguay zieht Julian Nagelsmann die Konsequenzen. Der 38-Jährige ist als Bundestrainer zurückgetreten. Mehr von Tim Britztrup.
4: Die Entscheidung sei ihm alles andere als leicht gefallen. Die Mannschaft habe nach so einer herben Enttäuschung aber die Chance auf einen unbelasteten Neuanfang verdient, heißt es in einer Mitteilung auf der DFB-Seite. Und die DFB-Spitze will jetzt so schnell wie möglich das Gespräch mit Jürgen Klopp suchen. Der soll auch schon seine grundsätzliche Bereitschaft erklärt haben, den Posten zu übernehmen.
3: Erfurt bereitet sich auf den Proteststurm gegen den AfD-Parteitag morgen vor. Um die 50.000 Demonstranten werden erwartet. Viele davon haben sich zum Ziel gesetzt, die Veranstaltung zu blockieren. Mehrere tausend Polizisten sind im Einsatz, um die Wege für die Delegierten freizuhalten. Christian Möllers von der Landespolizei Thüringen.
5: Message ist im Endeffekt, wir vermitteln zwischen Anwohnenden, zwischen Demonstrierenden, aber auch zwischen dem Parteiprivileg. Und unser Ziel ist, und das werden wir meiner Meinung nach auch umsetzen, ist ein Kompromiss. Ein Konsens wird es nicht werden, aber das ist eine Demokratie.
3: Im Fall um die tödlichen Schüsse in Stade hat die Staatsanwaltschaft den Kreis der Verdächtigen erweitert. Neben dem mutmaßlichen Schützen wird nun auch gegen die Mutter und die Patentante seines Kindes ermittelt, berichtet die Bild. Bei dem Angriff in einer Jugendeinrichtung sind insgesamt 6 Menschen erschossen worden. Die Beschäftigten von Mercedes-Benz wehren sich gegen die Sparpläne des Konzerns. Laut der Gewerkschaft IG Metall haben heute 33.000 Beschäftigte gegen Kürzungen oder eine unbezahlte Erhöhung der Arbeitszeit protestiert. Auch bei anderen kriselnden Autobauern wie VW sind nächste Woche Proteste geplant, heißt es. Die NATO-Staaten wollen die Ukraine mit weiteren Milliardenhilfen unterstützen. Europa und Kanada planen dieses und nächstes Jahr jeweils 70 Milliarden Euro an Militärhilfe, wie es aus Diplomatenkreisen heißt. Mit einberechnet ist allerdings schon der kürzlich beschlossene EU-Kredit an die Ukraine. Die Bayern schnappen sich einen der wenigen deutschen WM-Shooting-Stars. Nathaniel Brown wechselt von Eintracht Frankfurt nach München. Brown gehörte bei der Eintracht zu den Stammspielern und auch in der Nationalmannschaft hat sich der Außenverteidiger durchgesetzt. Inklusive erstem Länderspieltor gegen Curaçao.
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2: Einen wunderschönen guten Morgen Ihnen, das Inselradio Mallorca hier. Mein Name ist Patrick Rebin. Ich bin aber nicht allein im Studio. Neben mir steht mein Nachrichtenkollege Dominik Jordan. Grüß dich, Dominik.
6: Guten Morgen.
2: Jetzt habe ich tatsächlich mal eine Frage an dich. Und zwar, was ist das, nennen wir es mal, spannendste Geschenk, das du jemals in deinem Leben bekommen hast?
6: Ja, vielleicht nicht das Spannendste, aber eines der Spannendsten ist das hier.
2: Sie hören es vielleicht?
6: Das ist eine Kalimba.
2: Eine Kalimba, alles klar. Falls Sie nicht wissen, wie das ist, googeln Sie das einfach mal. Sehr, sehr, sehr, sehr spannend. Das ist so ein kleines Holzkästchen mit so Metallzäpfchen, die da rausstehen. Die schlägt man an und die machen dann einen Ton. Um spannende Geschenke geht's auch gleich bei mir. Der spanische König bzw. das spanische Königshaus hat nämlich mal wieder veröffentlicht, wie viele Geschenke und welche Geschenke es im letzten Jahr so gab. Darüber sprechen wir gleich in weniger als 10 Minuten.
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0: schönen Samstag Ihnen mit dem Inselradio Mallorca. Schenken ist schön, beschenkt werden auch, aber was schenkt man eigentlich jemandem, der ja eigentlich alles schon hat, so wie zum Beispiel dem spanischen König? Genau da wollen wir jetzt mal zusammen ein bisschen draufschauen. Die Königsfamilie legt nämlich jedes Jahr offen, was sie im vergangenen Jahr so geschenkt bekommen hat.
1: Wie viele sollen das sein?
2: 36, hab sie selbst gezählt.
1: 36? Letztes Jahr war es eins mehr.
2: Ja, aber einige sind viel größer als letztes Jahr.
1: Es ist mir egal, wie groß sie sind.
3: Nein, ich sag dir, was wir machen. Wir fahren los und kaufen dir noch zwei Geschenke. Was sagst du, Spätzchen?
0: Ja, könnte ungefähr hinkommen, dass das so die Konversation dabei ist, wie in Harry Potter hier. Insgesamt waren es 2025 429 Geschenke, die die Königsfamilie bekommen hat. Jetzt wissen Sie auch, warum die immer so große Paläste haben. Ich meine, ja, irgendwo muss man den ganzen Kram ja auch unterbekommen. Knapp die Hälfte davon ging an den König, rund 100 an die Königin und auch die Kids haben ein paar davon bekommen. Die meisten davon gibt es übrigens bei offiziellen Audienzen und anderen Terminen mit zum Beispiel Staatschefs. Von China-Chef Xi Jinping hat der König zum Beispiel ein Handy geschenkt bekommen. Aus Ägypten gab es eine Nachbildung von Tutanchamuns Totenmaske und auch noch so eine Art Sarkophag dazu. Außerdem gab es zum Beispiel eine Kiste Mangos, ein Glas Auberginen, Tabletts, Krawattenschals und so weiter und so fort. Und auch Deutschland hat tatsächlich ein bisschen was geschenkt. Vom Bundespräsidenten Frank-Walter Steinmeier gab es beim Staatsbesuch im November ein Gemälde und für Königin Letizia eine deutsche Weihnachtspyramide. So, jetzt aber mal genug von den Geschenken der Königsfamilie. Jetzt sind Sie hier gefragt beim Inselradio. Was war das verrückteste Geschenk, das Sie jemals bekommen haben? Also vielleicht auch eine Kiste Mangos oder ein Sarkophag oder das Tollste oder über das Sie sich am wenigsten gefreut haben. Klingeln Sie mal durch, sagen Sie es mir. 683 500 100. Schicken Sie mal kurz eine WhatsApp durch.

0: Wir stimmen uns jetzt mal zusammen aufs Wochenende ein bei den ganzen Partys, die hier auf der Insel stattfinden. Let's pretend it's not the end of the world. Der Samstagmorgen beim Inselradio Mallorca und das tun wir mit Miley Cyrus. End of the World, in dem Song singt sie von der letzten Party am letzten Tag, kurz vorm Ende der Welt. Loslassen, tanzen, Spaß haben und auch wenn die Welt morgen nicht untergeht, ist das genau ihr Motto für heute Abend und heute Nacht. End of the World habe ich gleich noch vor halb für Sie drin.
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0: Es ist 9.30 Uhr.
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2: Mit Dominik Jordan einen schönen guten Morgen. Neue Proteste gegen den Massentourismus auf Mallorca. Die Plattform Mensch Turisme Mesvida hat für morgen eine Menschenkette am Naturstrand Estrenc angekündigt. Treffpunkt ist um 10 Uhr am Parkplatz des Club Nautico Sarapita. Die Aktivisten protestieren gegen die geplante Lockerung der Schutzauflagen in Naturschutzgebieten wie Estrenc. Für den 26. Juli ist zudem erneut eine Großkundgebung in Palma auf der Plaza España mit rund 30.000 Teilnehmern geplant. Nach der Räumung des alten Gefängnisses in Palma leben viele ehemalige Bewohner inzwischen an Stränden, beim Gesa-Gebäude oder im Bay-Wehrwald. Davor warnt die Hilfsorganisation Medicos del Mundo. Die Organisation kritisiert, dass die Räumung das Problem der Obdachlosigkeit nicht gelöst, sondern lediglich aus dem Stadtbild verdrängt habe. Nach Angaben der NGO erhielten viele der Geräumten lediglich ein Informationsblatt mit dem Angebot, für 2 Nächte im Bereich der Feuerwache unterzukommen. Dauerhafte Wohnmöglichkeiten habe es für die meisten nicht gegeben. Der Juni war auf Mallorca und den Nachbarinseln deutlich zu heiß und viel zu trocken. Laut spanischem Wetterdienst AEMET war es der viertwärmste Juni seit Beginn der Messungen 1961. Auf Mallorca lag die Durchschnittstemperatur bei 24,6 Grad. Das sind rund 2,6 Grad über dem langjährigen Mittel. In Son Bonet wurden am 21. Juni 39 Grad gemessen. Außerdem fiel fast kein Regen. Balearenweit waren es nur 0,3 Liter pro Quadratmeter. Das sind 98% weniger als üblich.
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2: Sonne satt heute wieder den ganzen Tag bei einer Top-Temperatur von 35 Grad und einer Regenwahrscheinlichkeit von unter 5%.
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0: 1071 Starts und Landungen insgesamt hier heute bei uns auf dem Insel Airport in Palma. Sieht momentan auch ganz fantastisch aus. Was die Verspätungszeiten angeht, sind da etwa bei 10 Minuten im Schnitt. Also wirklich gar nichts Großartiges. Heißt für Sie unbedingt pünktlich am Airport sein. Völlig egal, ob Sie einen Flieger kriegen müssen oder jemanden abholen wollen. So wie zum Beispiel eine Maschine aus Hamburg. Die sollte eigentlich um 9.40 Uhr hier landen. Ist allerdings jetzt schon da, fährt gerade in Richtung Parkposition. Heißt, können Sie langsam mal Richtung Flughafenausgang gehen.
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0: Gehen Sie raus, genießen Sie die Sonne, bevor es dann richtig heiß wird. Vielleicht mit so einem kleinen Kaffee an der Promenade zum Start in den Tag. Mein Name ist Patrick Rebin und ich bin dabei.

0: Einen wunderschönen Samstag Ihnen, das Inselradio Mallorca hier jetzt mit einem absoluten US-Shooting-Star. Somba, so heißt er, der junge Kerl. Und woran merkt man, dass man es geschafft hat? Richtig, man ist bei Taylor Swifts streng geheimer Hochzeit eingeladen. War er. Tatsächlich, neben Stars wie Ed Sheeran oder auch Selena Gomez. Und seinen Song Homewrecker habe ich gleich, noch vor 10 für Sie.
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0: 429 Geschenke. Die gab es im letzten Jahr für die spanische Königsfamilie, das Inselradio hier. Die haben jetzt wieder ihre gesamte Geschenkeliste aus dem Jahr 2025 veröffentlicht. Und da ist echt alles dabei. Ja, von ausgefallen über, ehrlicherweise, bisschen langweilig, bis hin zu ganz, ganz großer persönlicher Bedeutung. Und genau das habe ich mal zum Anlass genommen, mit Ihnen darüber zu reden, was Sie denn schon so alles Schönes geschenkt bekommen haben. Und da hat sich zum Beispiel Inselradio-Hörerin Michaela bei mir gemeldet.
1: Ich habe im November Geburtstag, Mitte November, und bekomme immer ganz, ganz viele Adventskalender. Viele gekaufte, ist klar, aber auch sehr viele selber gemachte. Und besonders einer ist dabei von meiner Tochter. Die hat früher Adventskalender gemacht, wo sie selber gemalt und gebastelt hat. Heute macht sie es ein bisschen anders. Jetzt ist sie ja auch schon eine erwachsene Frau. Aber das liebe ich. Ich finde das toll, wenn denn der Advent beginnt und ich habe so viele Adventskalender da stehen. Also ich feiere das immer sehr.
0: Boah, Michaela, ich kann das so, so, so gut nachvollziehen. Wirklich. Also ich mag Adventskalender auch super gern. Einfach, ja, weil man sich so oft freuen kann, ne? Ich meine, wenn man ihn bekommt, dann freut man sich bei jedem Türchen. Die Vorfreude ist auch riesengroß. Ha, tolles Geschenk. Doch, auf jeden Fall. Wie schaut's bei Ihnen aus? 683 500 100. Erzählen Sie mir mal von Ihrem tollsten Geschenk, dem außergewöhnlichsten oder auch ja vielleicht dem blödsten Geschenk, das Sie schon mal bekommen haben. 683 500 100. Schicken Sie mir da gern einfach eine kurze WhatsApp durch.

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3: Also in der Nordhälfte Deutschlands brauchen Sie aktuell in weiten Teilen einen Schirm, vor allem ganz oben im Norden. Hamburg 16 Grad, hier ziemlich regnerisch, kommt gerade einiges runter, hört auch erstmal nicht auf, heißt den Kaffee vielleicht doch lieber drinnen trinken. Berlin 16 Grad, bewölkt, auch in Leipzig dicke Wolken am Himmel bei 17 Grad, hier kommt auch ein bisschen Regen angeflogen im Moment. Schauen wir Richtung Westen rüber, Düsseldorf aktuell bei 20 Grad, hier ist es schön sonnig. Genau wie in Frankfurt am Main bei 20, in Stuttgart bei 22 und auch in München mit 21 Grad. In der Schweiz sieht es ebenfalls wie in Süddeutschland auch sehr, sehr schön aus. Hier sehr viel Sonne, sehr viel blauer Himmel, kaum Wolken. Zürich 22 Grad, sehr schön aktuell. Und auch in Österreich sieht es größtenteils ganz gut aus. Wien sonnig mit blauem Himmel bei 23 Grad. In den europäischen Hauptstädten ist von allem ein bisschen was dabei. Bukarest weiterhin regnerisch mit 22 Grad. Trotzdem überwiegt die Sonne. Die gibt es zum Beispiel in Amsterdam aktuell mit 20 Grad.
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3: Bei uns auf der Insel Sonne satt den ganzen Tag. Richtig viel blauen Himmel gibt es obendrein auch noch. Ist einfach ein wunderschöner Mallorca-Sommertag heute wieder. Top-Temperatur bei 35 Grad. Die Regenwahrscheinlichkeit bei unter 5%. Heißt, von oben kommt keine Erfrischung. Für die müssen sie heute schon selber sorgen. Palma mittlerweile bei 31 Grad angekommen. Freunde der Sonne, wir haben es noch nicht mal 10 Uhr, wisst ihr, ne? Der Insel Norden, Alcudia, 29 Grad, ebenfalls schön sonnig. Im Insel Osten in Porto Cristo sind wir bei 30 Grad und Sonnenschein. Schauen wir noch kurz auf den Inselradio Mallorca Wettertrend. Da wird es weiter wärmer, morgen bis zu 38 Grad. Das Ganze inklusive gelben Hitzewarnungen in der Inselmitte und im Inselsüden. Am Montag dann sogar bis 39, ebenfalls jetzt schon mit vorgemerkten Hitzewarnungen.
2: 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Es ist 10 Uhr. 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
4: Im Studio Cornelius Dreger. 4 Tage nach der WM-Blamage gegen Paraguay zieht Julian Nagelsmann die Konsequenzen. Der 38-Jährige ist als Bundestrainer zurückgetreten. Mehr von Tim Britztrup.
5: Die Entscheidung sei ihm alles andere als leicht gefallen. Die Mannschaft habe nach so einer herben Enttäuschung aber die Chance auf einen unbelasteten Neuanfang verdient, heißt es in einer Mitteilung auf der DFB-Seite. Und die DFB-Spitze will jetzt so schnell wie möglich das Gespräch mit Jürgen Klopp suchen. Der soll auch schon seine grundsätzliche Bereitschaft erklärt haben, den Posten zu übernehmen.
4: Erfurt bereitet sich auf den Proteststurm gegen den AfD-Parteitag morgen vor. Um die 50.000 Demonstranten werden erwartet. Viele davon haben sich zum Ziel gesetzt, die Veranstaltung zu blockieren. Mehrere tausend Polizisten sind im Einsatz, um die Wege für die Delegierten freizuhalten. Christian Möllers von der Landespolizei Thüringen.
6: Message ist im Endeffekt, wir vermitteln zwischen Anwohnenden, zwischen Demonstrierenden, aber auch zwischen dem Parteiprivileg. Und unser Ziel ist, und das werden wir meiner Meinung nach auch umsetzen, ist ein Kompromiss. Ein Konsens wird es nicht werden, aber das ist eine Demokratie.
4: Im Fall um die tödlichen Schüsse in Stade hat die Staatsanwaltschaft den Kreis der Verdächtigen erweitert. Neben dem mutmaßlichen Schützen wird nun auch gegen die Mutter und die Patentante seines Kindes ermittelt, berichtet die Bild. Bei dem Angriff in einer Jugendeinrichtung sind insgesamt 6 Menschen erschossen worden. Die Beschäftigten von Mercedes-Benz wehren sich gegen die Sparpläne des Konzerns. Laut der Gewerkschaft IG Metall haben heute 33.000 Beschäftigte gegen Kürzungen oder eine unbezahlte Erhöhung der Arbeitszeit protestiert. Auch bei anderen kriselnden Autobauern wie VW sind nächste Woche Proteste geplant, heißt es. Die NATO-Staaten wollen die Ukraine mit weiteren Milliardenhilfen unterstützen. Europa und Kanada planen dieses und nächstes Jahr jeweils 70 Milliarden Euro an Militärhilfe, wie es aus Diplomatenkreisen heißt. Mit einberechnet ist allerdings schon der kürzlich beschlossene EU-Kredit an die Ukraine. Die Bayern schnappen sich einen der wenigen deutschen WM-Shooting-Stars. Nathaniel Brown wechselt von Eintracht Frankfurt nach München. Brown gehörte bei der Eintracht zu den Stammspielern und auch in der Nationalmannschaft hat sich der Außenverteidiger durchgesetzt. Inklusive erstem Länderspieltor gegen Curaçao.
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3: Genießen Sie mal schön den Samstag heute. Patrick Rebin hier beim Inselradio Mallorca. Wenn Sie am Wochenende eher Team Ausschlafen sind, dann können Sie sich jetzt langsam auch mal aufmachen in Richtung Frühstückstisch. 10.03 Uhr haben wir es mittlerweile und da genießen Sie dann die Sonne bei Kaffee und Spiegelei.
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1: Leckeres Essen, Trinken, ganz wunderbare Musik, das haben wir alles auf unserer großen Geburtstagsparty am 1. August. Aber eine Sache, die auch auf gar keinen fehlen darf, ist natürlich der Spaß drumherum. Genau deswegen haben wir uns eine Actionzone ausgedacht. So quasi den ganzen Tag können Sie hier tolle Dinge erleben und neu dazulernen. Sie können malen, wir haben einen Escape Room, Sie können basteln und so weiter und so fort. Und wenn Sie öfter mal hier bei uns auf der Insel sind, dann haben Sie mit Sicherheit auch schon mal den ein oder anderen der vielen Golfplätze auf Mallorca gesehen. Ist ja wirklich ein Riesending hier, dieser Sport. Das Problem ist, dass der Zugang da, sagen wir mal, manchmal ein bisschen schwierig ist. Ja, so zum Beispiel ohne Platzreife dürfen Sie nicht auf einem normalen Golfplatz spielen. Genau deswegen haben wir Mallorca-Golf-Coach Kiki Dreckmann engagiert. 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
2: Für die Kinder, das liegt mir sehr am Herzen, einfach mal Golf näher zu bringen. 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
1: Ja, sehr schön. 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

0: Erst der Abstieg, jetzt der Ausverkauf. Immer mehr Spieler sagen Tschüss zu Real Mallorca. Waren auch schon einige große Namen mit dabei. Der Pirate Vedat Muriqi, Kyle Larin oder auch Ex-Schalker Omar Mascarell. Jetzt verabschiedet sich einer, der auf seiner Position ja als die Zukunft eigentlich beim RCD galt, nach La Coruña. Welcher Spieler das ist, der geht, das weiß Dominik Jordan. Und Sie wissen es auch, er verrät es Ihnen nämlich um halb in den Lokalnachrichten.
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0: War es der viertwärmste Juni seit Beginn der Messungen 1961. Auf Mallorca lag die Durchschnittstemperatur bei 24,6 Grad. Das sind rund 2,6 Grad über dem langjährigen Mittel. In Zornbonnet wurden am 21. Juni 39 Grad gemessen. Außerdem fiel fast kein Regen. Balearenweit waren es nur 0,3 Liter pro Quadratmeter. Das sind 98% weniger als üblich. Gut zwei Wochen nach der letzten Razzia ist die Polizei erneut in Palmas Drogenviertel Son Banya angerückt. Dort waren mehrere illegale Hütten wieder aufgebaut worden. Die Bauten sollen erneut als Verkaufsstellen für Drogen genutzt worden sein. Insgesamt 7 illegale Hütten wurden abgerissen. Bei dem Einsatz wurden unter anderem Marihuana, Haschisch, Kokain und Bargeld sichergestellt. Außerdem wurde ein Mann wegen des Verdachts auf Drogenhandel festgenommen. Ein weiterer Spieler verlässt den RCD Mallorca. Diesmal ist es Torwart Leo Roman. Er wechselt zu Deportivo La Coruña, hat der Verein jetzt mitgeteilt. Der Club aus Galicien zahlt die Ausstiegsklausel von 9 Millionen Euro. Der 24-Jährige galt lange als Torwart der Zukunft bei den Mallorquinern. In der vergangenen Saison blieb seine Leistung aber hinter den Erwartungen zurück. Neben Leo Roman musste Real Mallorca nach dem Abstieg in die zweite Liga in diesem Sommer auch schon weitere wichtige Spieler abgeben. Darunter Kyle Larin, Vedat Muriqi, Pablo Maffeo und Omar Mascarell.
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0: Sonne satt heute wieder den ganzen Tag bei einer Top-Temperatur von 35 Grad und einer Regenwahrscheinlichkeit von unter 5%.
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2: Heute ist ja großer Wochenmarkttag hier auf der schönsten Insel der Welt. Ist samstags immer so und da fahren Sie zum Beispiel auf einen der ganz, ganz beliebten Wochenmärkte, nämlich nach Santani. Und wenn Sie da nicht wissen, was Sie da tun sollen, habe ich einen Tipp für Sie. Da holen Sie sich einfach mal eine leckere Wassermelone. Die gibt's ganz lokal, kommen zum Beispiel aus St. Jordi da auf den Markt geliefert. Und dann geht's an die Cala Santani oder auch die Cala Jombard, setzen sich einfach ein bisschen ans Wasser. Die Wassermelone kostet 1,40 Euro das Kilo in etwa. Die Erinnerung an diesen Strandtag, das können Sie mir glauben, ist absolut unbezahlbar.
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2: Und falls Sie gerade nicht hier bei uns auf der schönsten Insel der Welt die Sonne genießen können, dann helfe ich Ihnen dabei, sich hierher zu uns zu träumen. Ich bin Patrick Rippin.

0: Ja, das scheint momentan so ein bisschen die Hochzeitssaison bei den Promis zu sein. Gestern hat Taylor Swift geheiratet und vor einer knappen Woche sie hier. Dua Lipa, das Inselradio Mallorca am Samstagvormittag. Und ganz ehrlich, unterschiedlicher können zwei Hochzeiten nicht sein. Ja, Swift in New York im Madison Square Garden mit ultra vielen Gästen. Dua Lipa dagegen klein, nett in Sizilien auf dem Land. Aber ganz ehrlich, jeder so, wie er oder eben sie es mag. Harder Than Hell von Dua Lipa habe ich gleich noch vor 11 für Sie drin.
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0: 1,50.
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0: Ganz getreu dem Motto 35 Grad und es wird noch heißer, schicke ich Sie jetzt mal an den Strand.
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0: So, und da schauen wir natürlich wie immer zuerst mal drauf, wo sie aktuell gefahrlos baden. Badeverbote, also rote Flaggen, habe ich gar keine vorliegen im Moment. Zwei gelbe Flaggen schon, die wehen an der Playa de Palma und am Teil der Cala Major, der zu Sonsevera gehört. Hier bitte nur dann ins Wasser gehen, wenn sie sehr, sehr gute Schwimmer sind. Wenn überhaupt, am besten suchen Sie sich einfach einen anderen Strand. Ansonsten aber bislang überall grün, sehr, sehr gute Badebedingungen generell. Und für meinen Strandtipp fahren wir jetzt mal zusammen in den Nordosten Mallorcas an einen der längsten Strände der Insel, an die Playa de Muro. Feiner, heller Sand mit 5,2 Kilometern etwa, auch lang genug, dass sie schön ihre eigenen Wege gehen können. Und natürlich gibt es da auch jede Menge Restaurants, Bars und sonstige Strandlokale. Ist übrigens sehr, sehr guter Tipp an der Stelle, auch für Familienausflüge toll geeignet. Da ist das Wasser nämlich auch an sich sehr flach und ruhig. Also auch gerade jetzt für die Schulferien zur Kinderbespaßung ein toller Tipp.
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2: In Deutschland, vor allem im Norden, weiterhin eher regnerisch. Rund um Hamburg brauchen Sie einen Schirm, 16 Grad, hier vielleicht heute lieber drinnen frühstücken und nicht auf dem Balkon. Berlin 17 Grad, hier ist es bewölkt, in Leipzig ebenfalls trocken und bewölkt bei 18 Grad. Schauen wir mal Richtung Westen rüber, Düsseldorf aktuell bei 22 Grad, hier ist es dagegen schön sonnig und sommerlich. Genauso wie auch in Frankfurt am Main bei 22, in Stuttgart bei 23 und in München mit 22 Grad. Schauen wir mal in die Schweiz. Hier sieht es ebenfalls sehr schön und sehr sommerlich aus. Zürich meldet 23 Grad, ganz viel Sonne, ganz viel blauer Himmel aktuell. Und auch in Österreich sieht es größtenteils gut aus. Ab und zu ziehen mal so ein paar Wölkchen übers Land. Ansonsten aber auch hier schön sommerlich warm in Wien bei 24 Grad. In den europäischen Hauptstädten ist von allem ein bisschen was dabei. Regen aktuell in Stockholm bei 16 Grad. Die Sonne überwiegt aber trotzdem und scheint aktuell zum Beispiel in Oslo mit 17 Grad.
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2: Sonne satt den ganzen Tag heute hier bei uns auf der Insel. Richtig viel blauen Himmel gibt es obendrein auch noch. Einfach ein wirklich wunderschöner Mallorca-Sommertag, den wir hier heute wieder bekommen. Top-Temperatur bei 35 Grad. Die Regenwahrscheinlichkeit laut dem spanischen Wetterdienst nur bei unter 5%. Heißt, der Regenschirm kann heute zu Hause bleiben. In Palma messen wir aktuell schon 32 Grad. Der Insel Norden ebenfalls sehr schön, kann Picafort bei 30, im Inselosten sind wir in Felanitsch zum Beispiel bei 30 Grad. Schauen wir noch kurz auf den Inselradio Mallorca Wettertrend. Wird weiterhin wärmer, morgen bis 38 Grad. Das Ganze inklusive gelben Hitzewarnungen in der Inselmitte und im Inselsüden. Am Montag dann sogar bis zu 39 Grad, ebenfalls jetzt schon mit vorgemerkten Hitzewarnungen.
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3: Im Studio Cornelius Dreger. 4 Tage nach der WM-Blamage gegen Paraguay zieht Julian Nagelsmann die Konsequenzen. Der 38-Jährige ist als Bundestrainer zurückgetreten. Mehr von Tim Britztrup.
4: Die Entscheidung sei ihm alles andere als leicht gefallen. Die Mannschaft habe nach so einer herben Enttäuschung aber die Chance auf einen unbelasteten Neuanfang verdient, heißt es in einer Mitteilung auf der DFB-Seite. Und die DFB-Spitze will jetzt so schnell wie möglich das Gespräch mit Jürgen Klopp suchen. Der soll auch schon seine grundsätzliche Bereitschaft erklärt haben, den Posten zu übernehmen.
3: Erfurt bereitet sich auf den Proteststurm gegen den AfD-Parteitag morgen vor. Um die 50.000 Demonstranten werden erwartet. Viele davon haben sich zum Ziel gesetzt, die Veranstaltung zu blockieren. Mehrere tausend Polizisten sind im Einsatz, um die Wege für die Delegierten freizuhalten. Christian Möllers von der Landespolizei Thüringen.
5: Message ist im Endeffekt, wir vermitteln zwischen Anwohnenden, zwischen Demonstrierenden, aber auch zwischen dem Parteiprivileg. Und unser Ziel ist, und das werden wir meiner Meinung nach auch umsetzen, ist ein Kompromiss. Ein Konsens wird es nicht werden, aber das ist eine Demokratie.
3: Im Fall um die tödlichen Schüsse in Stade hat die Staatsanwaltschaft den Kreis der Verdächtigen erweitert. Neben dem mutmaßlichen Schützen wird nun auch gegen die Mutter und die Patentante seines Kindes ermittelt, berichtet die Bild. Bei dem Angriff in einer Jugendeinrichtung sind insgesamt 6 Menschen erschossen worden. Die Beschäftigten von Mercedes-Benz wehren sich gegen die Sparpläne des Konzerns. Laut der Gewerkschaft IG Metall haben heute 33.000 Beschäftigte gegen Kürzungen oder eine unbezahlte Erhöhung der Arbeitszeit protestiert. Auch bei anderen kriselnden Autobauern wie VW sind nächste Woche Proteste geplant, heißt es. Die NATO-Staaten wollen die Ukraine mit weiteren Milliardenhilfen unterstützen. Europa und Kanada planen dieses und nächstes Jahr jeweils 70 Milliarden Euro an Militärhilfe, wie es aus Diplomatenkreisen heißt. Mit einberechnet ist allerdings schon der kürzlich beschlossene EU-Kredit an die Ukraine. Die Bayern schnappen sich einen der wenigen deutschen WM-Shooting-Stars. Nathaniel Brown wechselt von Eintracht Frankfurt nach München. Brown gehörte bei der Eintracht zu den Stammspielern und auch in der Nationalmannschaft hat sich der Außenverteidiger durchgesetzt. Inklusive erstem Länderspieltor gegen Curaçao.
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2: Ich wünsche Ihnen einen schönen Samstag, Patrick Rebin am Mikrofon. Und bei uns geht's heute in der Sendung um Geschenke, ja, nachdem die spanische Königsfamilie veröffentlicht hat, was sie im letzten Jahr so alles geschenkt bekommen hat. Und auch Inselradio-Hörerin Andrea hat sich mal gemeldet, um uns von ihren Lieblingsgeschenken zu erzählen.
6: Vor einigen Jahren habe ich mal ein ganz tolles Geburtstagsgeschenk bekommen. Und zwar war das eine Ballonfahrt hier auf Mallorca. Und dieses Jahr habe ich ein Ticket für eure Geburtstagsparty geschenkt bekommen. Ja, das ist natürlich ein super Geschenk, oder?
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2: 2400 Kilometer Luftlinie. So viel liegen zwischen Mallorca und Lettland. Und von da ist gerade ein neuer Love-Song im Anflug auf die Insel.
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2: Für den Song Tu Sini Mani No Galvas von Music geht's direkt ganz nach oben in die lettischen Charts. Music ist eins der erfolgreichsten Pop-Duos des Landes. Die beiden Musiker, die stehen schon seit über 15 Jahren gemeinsam auf den Bühnen und hatten in Lettland auch schon mehrere Hits. Für ihren neuen Song haben sie sich eine ganz besondere weibliche Stimme gesucht. Die kommt von Tikasha Sakama. Das ist eine Sängerin aus Lettland, die aber auch durch eine TV-Show berühmt geworden ist.
4: Ich war in Ecuador für eine Survival-Fernsehsendung und da waren wir dann mitten im Dschungel. Also ohne Essen oder Wasser. Wirklich total verrückt alles. Aber ja, irgendwie habe ich es dann geschafft, da durchzukommen und zu überleben.
2: Ja, und vom Dschungel geht's direkt an die Spitze der lettischen Charts für Tikasha Sakama zusammen mit den Jungs von Music und jetzt eben auch zu uns hier auf die schönste Insel der Welt. Music zusammen mit Tikasha Sakama und Tu Sini Mani No Galvas habe ich jetzt für Sie.
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0: 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Nee, halt, stopp. Egal, was Sie am 1. 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Und zur Einstimmung habe ich jetzt vor halb noch die neue Nummer von Nico Santos, Optimist, für Sie.
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0: Es ist 11.30 Uhr.
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2: Mit Dominik Jordan einen schönen guten Tag. Der Juni war auf Mallorca und den Nachbarinseln deutlich zu heiß und viel zu trocken. Laut spanischem Wetterdienst AEMET war es der viertwärmste Juni seit Beginn der Messungen 1961. Auf Mallorca lag die Durchschnittstemperatur bei 24,6 Grad. Das sind rund 2,6 Grad über dem langjährigen Mittel. In Son Bonet wurden am

0: aber nicht geklappt. Falls bei Ihnen das Guthaben auch nicht übertragen wurde, müssen Sie einen Termin bei der EMT Palma vereinbaren. Dort erfolgt die Übertragung dann manuell. Mit der neuen einheitlichen Fahrkarte fahren Mallorca-Residenten in diesem Jahr kostenlos mit Bussen und Bahnen. Nach der Räumung des alten Gefängnisses in Palma leben viele ehemalige Bewohner inzwischen an Stränden, beim Gesa-Gebäude oder im Bay-Wehrwald. Davor warnt die Hilfsorganisation Medicos del Mundo. Die Organisation kritisiert, dass die Räumung das Problem der Obdachlosigkeit nicht gelöst, sondern lediglich aus dem Stadtbild verdrängt habe. Nach Angaben der NGO erhielten viele der Geräumten lediglich ein Informationsblatt mit dem Angebot, für 2 Nächte im Bereich der Feuerwache unterzukommen. Dauerhafte Wohnmöglichkeiten habe es für die meisten nicht gegeben.
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0: Sonne satt heute wieder den ganzen Tag bei einer Top-Temperatur von 35 Grad und einer Regenwahrscheinlichkeit von unter 5%.
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2: Volles Haus heute hier in Palmershafen. 3 Kreuzfahrtschiffe insgesamt und knapp 10.000 Passagiere, die mit dabei haben. Also gar nicht so unwahrscheinlich, dass neben ihnen im Café gerade ein Kreuzfahrtgast sitzt. Als erstes verlässt uns gegen 18 Uhr die Norwegian Dawn wieder. Die Marella Explorer folgt ihr dann um 22 Uhr. Und um 21:45 schließt die AIDA Cosma dann Palmershafen ab.
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2: Genießen Sie den Tag, wenn Sie heute frei haben, wenn Sie heute arbeiten müssen. Sie schaffen das und an der Stelle mal ein dickes, fettes Danke an Sie. Ich bin Patrick Rebin.

0: Herzlichen Glückwunsch nach New York. Gestern war es endlich soweit. Taylor Swift und Travis Kelce haben Ja gesagt. Also wirklich die Promi-Hochzeit des Jahres. Ja, beide schön in Dior-Klamotten. Musik gab es von der gesamten Chartspitze. Und die Trauerfeier hat kein geringerer als Adam Sandler geleitet. Was eine Hochzeit, oder? An der Stelle herzlichen Glückwunsch. Und zur Feier des Tages spiele ich Ihnen Opalite, Ihren aktuellen Song, noch vor 12.
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1: Falls Sie noch ein paar Deko-Gegenstände für Ihre Wohnung brauchen, dann schlendern Sie heute neben einer alten Windmühle auf dem Gelände des Hotels Sol de Mallorca bei Juck Major über einen kleinen Pop-Up-Markt. Und was es da alles so an Kunsthandwerk zu kaufen gibt, das erzählt uns Inselradio-Hörerin Hanne jetzt mal.
2: Ich stelle mit meinen Gemälden aus. Und es sind aber noch insgesamt 30 Teilnehmer. Es ist ein sehr, sehr schöner Markt und er ist wirklich hochwertig und mit ein bisschen Live-Musik und was zu essen und für Kinder.
1: Ah, das klingt doch fantastisch. Der Markt findet heute von 17 bis 22 Uhr statt und der Eintritt ist frei. So, und nachdem Sie dann heute schön shoppen waren, tun Sie morgen mit einem kleinen Sprung ins Wasser was Gutes und setzen gleichzeitig ein Zeichen. Und die Aktion Get Wet for Multiple Sclerosis ist eine spanienweite Initiative für Menschen mit Multipler Sklerose. Morgen machen auch bei uns auf der Insel mehrere Orte mit, unter anderem das Schwimmbad Son Hugo in Palma von 10 bis 13 Uhr und auch an Stränden können Sie mit dabei sein, zum Beispiel in Port de Soya von 10 bis 14 Uhr. Die Aktion sammelt Spenden, unterstützt Betroffene und fördert generell auch die MS-Forschung. Und Ihren Sprung ins Wasser teilen Sie natürlich auch gerne mal in den sozialen Medien. Alle Infos zu den beiden Events und Tipps und natürlich noch ganz viele mehr finden Sie auch nochmal zum Nachlesen auf inselradio.com.
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3: In Norddeutschland immer noch ganz schön nass von oben. Viel Regen mit dabei, rund um Hamburg zum Beispiel. Bei auch nur 15 Grad, hier unbedingt einen Regenschirm mitnehmen, wenn Sie rausgehen. Berlin 18 Grad, aktuell trocken, trotzdem ziemlich bewölkt. In Leipzig sind wir bei ebenfalls bewölkten 19 Grad. Schauen wir mal Richtung Westen rüber. Düsseldorf aktuell bei 23 Grad, hier richtig schön viel Sonnenschein. Gleiches Bild in Frankfurt, ebenfalls mit 23 Grad und Sonne. Auch in Stuttgart blauer Himmel bei 24 Grad, also hier schon langsam wieder Wetter, um Richtung Baggersee zu wandern. Und in München sind wir aktuell bei 23 Grad. Auch hier richtig schön viel Sonne mit blauem Himmel. In der Schweiz ebenfalls richtig gut und sommerliches Wetter. Zürich momentan bei 24 Grad. Und auch in Österreich ist es größtenteils recht schön. Nur ganz kleine Wölkchen, die mal ab und an über den Himmel wehen. Wien 25 Grad und ebenfalls Eisschleckwetter. In den europäischen Hauptstädten ist von allem ein bisschen was dabei. Regen momentan in Helsinki bei 18 Grad. Ansonsten aber auch viel Sonne. Die gibt es zum Beispiel in Paris momentan bei 25 Grad.
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3: Hier auf der Insel auch richtig schönes Wetter heute, viel Sonne, viel Sommer vor allem und auch blauen Himmel, Top-Temperatur bei 35 Grad. Die Regenwahrscheinlichkeit, die liegt laut dem spanischen Wetterdienst bei unter 5%. Von da oben müssen Sie heute also keine Erfrischung erwarten, für die sorgen Sie am Strand heute schön selbst. Palma 33 Grad, hier richtig schön viel Sonne. Ja gut, was sag ich, eigentlich ist überall richtig schön viel Sonne, auch in der Inselmitte. In Cineo bei 30 und im Inselnorden in Zapopla bei 31 Grad. Und dann schauen wir noch kurz zusammen auf den Inselradio Mallorca Wettertrend. Es wird weiterhin wärmer. Morgen sind bis zu 38 Grad drin, das Ganze inklusive gelben Hitzewarnungen in der Inselmitte und im Inselsüden. Und am Montag erwarten wir dann sogar bis zu 39 Grad, ebenfalls jetzt schon mit vorgemerkten Hitzewarnungen.
2: 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Es ist 12 Uhr. 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
4: Im Studio Cornelius Dreger. 4 Tage nach der WM-Blamage gegen Paraguay zieht Julian Nagelsmann die Konsequenzen. Der 38-Jährige ist als Bundestrainer zurückgetreten. Mehr von Tim Britztrup.
5: Die Entscheidung sei ihm alles andere als leicht gefallen. Die Mannschaft habe nach so einer herben Enttäuschung aber die Chance auf einen unbelasteten Neuanfang verdient, heißt es in einer Mitteilung auf der DFB-Seite. Und die DFB-Spitze will jetzt so schnell wie möglich das Gespräch mit Jürgen Klopp suchen. Der soll auch schon seine grundsätzliche Bereitschaft erklärt haben, den Posten zu übernehmen.
4: Erfurt bereitet sich auf den Proteststurm gegen den AfD-Parteitag morgen vor. Um die 50.000 Demonstranten werden erwartet. Viele davon haben sich zum Ziel gesetzt, die Veranstaltung zu blockieren. Mehrere tausend Polizisten sind im Einsatz, um die Wege für die Delegierten freizuhalten. Christian Möllers von der Landespolizei Thüringen.
6: Message ist im Endeffekt, wir vermitteln zwischen Anwohnenden, zwischen Demonstrierenden, aber auch zwischen dem Parteiprivileg. Und unser Ziel ist, und das werden wir meiner Meinung nach auch umsetzen, ist ein Kompromiss. Ein Konsens wird es nicht werden, aber das ist eine Demokratie.
4: Im Fall um die tödlichen Schüsse in Stade hat die Staatsanwaltschaft den Kreis der Verdächtigen erweitert. Neben dem mutmaßlichen Schützen wird nun auch gegen die Mutter und die Patentante seines Kindes ermittelt, berichtet die Bild. Bei dem Angriff in einer Jugendeinrichtung sind insgesamt 6 Menschen erschossen worden. Die Beschäftigten von Mercedes-Benz wehren sich gegen die Sparpläne des Konzerns. Laut der Gewerkschaft IG Metall haben heute 33.000 Beschäftigte gegen Kürzungen oder eine unbezahlte Erhöhung der Arbeitszeit protestiert. Auch bei anderen kriselnden Autobauern wie VW sind nächste Woche Proteste geplant, heißt es. Die NATO-Staaten wollen die Ukraine mit weiteren Milliardenhilfen unterstützen. Europa und Kanada planen dieses und nächstes Jahr jeweils 70 Milliarden Euro an Militärhilfe, wie es aus Diplomatenkreisen heißt. Mit einberechnet ist allerdings schon der kürzlich beschlossene EU-Kredit an die Ukraine. Die Bayern schnappen sich einen der wenigen deutschen WM-Shooting-Stars. Nathaniel Brown wechselt von Eintracht Frankfurt nach München. Brown gehörte bei der Eintracht zu den Stammspielern und auch in der Nationalmannschaft hat sich der Außenverteidiger durchgesetzt. Inklusive erstem Länderspieltor gegen Curaçao.
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3: Mit Patrick Rebin am Mikrofon. Ich wünsche Ihnen einen ganz, ganz wundervollen Samstagmittag. Viele von Ihnen sagen mit Sicherheit, dass Sie Mallorca sehr gut kennen. Vielleicht auch den ein oder anderen kleinen schönen Weg in der Tramuntana. Die eine Bucht, an der man nur mit großer Wanderung hinkommt. Oder diese eine kleine Dorfbar mit dem besten Mojito der Insel. Aber haben Sie unsere wunderschöne Lieblingsinsel eigentlich schon mal von der Meerseite, also vom Wasser aus, erforscht? Habe ich Ihnen gleich in weniger als 10 Minuten mal einen tollen Tipp, wie das geht.
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1: Mallorca mal von der ganz, ganz anderen Seite kennenlernen. Das Inselradio hier. Einen wunderschönen Samstag Ihnen. Jetzt mal ganz ehrlich, das versprechen Ihnen viele. Egal ob bei normalen Stadtführungen, bei Nachtführungen und so weiter und so fort. Aber ich meine das in dem Fall wirklich wörtlich, das mit dem von der anderen Seite, und zwar von der Wasserseite aus, ja, das Ganze nicht auf einem überfüllten Touriboot, sondern mit ihrem eigenen Leihboot, und das Beste ist, dafür brauchen sie in vielen Fällen noch nicht mal einen Bootsführerschein. Geht hier bei uns auf der schönsten Insel der Welt, ja, man muss dazu sagen, die Boote sind jetzt nicht schnell, aber so für 2-3 Stündchen auf dem Wasser, ein bisschen rumschippern, ein bisschen rumgucken, wirklich super. Habe ich die Tage selbst erst gemacht. Da passen sie auch locker zu viert, vielleicht sogar zu fünf drauf. Dann gehen sie noch in den nächsten Supermarkt, holen sich da was zu trinken, eine Tüte Eis und schippern dann einfach mal so ein bisschen auf dem Wasser rum. Also wir hatten uns das Boot in Santa Ponsa gemietet, sind dann erstmal runter Richtung Port Adriano, zweimal um die Malgratz-Insel rum, bis fast nach Andratx zwischendurch. Mal noch 1-2 kleine Badestopps eingelegt, zur Calo del Monjo, so in die Gegend, und dann eben wieder zurück nach Santa Ponsa. Waren dann alles in allem 2 Stunden. Wir sind nicht ultra weit gekommen, aber wir sind aus dem Staunen kaum mehr rausgekommen. Ja, es ist wirklich ein super toller Ausflug. So ein Boot mieten, jetzt in dem Fall bei uns 180 Euro, geteilt durch 4, macht 45 pro Person, und das für einen wirklich schönen Ausflug, Mittelmeer und ganz, ganz viele Staunmomente auf dem Wasser.

0: Ich hoffe, Sie haben sich schon die neue Tarjeta Única oder eine TIB-Karte geholt, wenn Sie als Resident auf Mallorca unterwegs sind, denn die alte graue Bürgerkarte, die ist ja jetzt mittlerweile nicht mehr gültig, das Inselradio hier. Und wenn Sie auf der noch Kohle hatten, also auf dieser grauen Bürgerkarte, dann gute Nachricht, das Geld ist nicht weg, sondern wurde auf die Tarjeta Única oder Ihre TIB-Karte übertragen. Falls das bei Ihnen nicht geklappt haben sollte, dann verrät mein Kollege Dominik Jordan Ihnen gleich um halb in den Lokalnachrichten, was Sie tun müssen, um Ihr Geld nicht zu verschenken.
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0: Es ist 12.30 Uhr.
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2: Mit Dominik Jordan einen schönen guten Tag. Wenn Sie noch Guthaben auf der alten grauen Bürgerkarte von Palma, der Tarjeta Ciudadana, haben, dann lohnt sich ein Blick auf die neue einheitliche Fahrkarte, die Tarjeta Única. Die Stadt Palma hat die automatische Übertragung des Restguthabens abgeschlossen. Bei rund 174.000 Nutzern ist das Geld bereits auf der neuen Karte angekommen. In rund 30% der Fälle hat das aber nicht geklappt. Falls bei Ihnen das Guthaben auch nicht übertragen wurde, müssen Sie einen Termin bei der EMT Palma vereinbaren. Dort erfolgt die Übertragung dann manuell. Mit der neuen einheitlichen Fahrkarte fahren Mallorca-Residenten in diesem Jahr kostenlos mit Bussen und Bahnen. Der Pool am Kloster Juck ist wieder geöffnet. 3 Wochen lang war die Anlage auf Anordnung der Gemeinde Escorca geschlossen, weil noch eine Genehmigung fehlte. Jetzt sind die Unterlagen vollständig. Der Pool stammt aus dem Jahr 1958 und wurde später modernisiert. Geöffnet ist täglich von 10.30 Uhr bis 18.30 Uhr und auch der botanische Garten am Kloster Juck ist wieder zugänglich.

0: Einer Top-Temperatur von 35 Grad und einer Regenwahrscheinlichkeit von unter 5%.
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2: Jetzt springen Sie mal kurz unter die Dusche, so ein bisschen erfrischen. Dann wartet unten im Hotelspeisesaal auch schon ein reichhaltiges Mittagsbuffet auf Sie. Patrick Rebin am Mikrofon. Genießen Sie es und lassen Sie sich schmecken.

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0: Heute ist Samstag und Sie haben richtig viel Zeit, feiern zu gehen. Wo Sie heute tanzen, das verrät Ihnen meine Kollegin Sarah Neu jetzt. Die hat Ihnen nämlich die besten Partys der Insel rausgesucht.
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2: Heute geht's zurück in die 80er. Bei der 80s Forever Party auf dem SJD-Gelände bei Magaluf feiern Sie die größten Klassiker des Jahrzehnts. Freuen Sie sich auf knallige Neon-Outfits, Retro-Feeling und Songs, die garantiert jeder mitsingen kann. Um 22 Uhr geht's los und Tickets, die gibt's ab 27 Euro. Mit El Party de tus Sueños, also die Party deiner Träume, kommt heute ein Event aus Argentinien zu uns auf die Insel. Im Titos Caviar Beach Club tanzen sie zu Reggaeton, Latin Trap und Urban Beats. Los geht's um 22 Uhr. Tickets gibt's für 15 Euro. Richtig guten Techno, gemischt mit Female Empowerment. Das gibt's heute im Selber Club in Palma. Bei Her Beats stehen gleich drei Frauen hinter den Decks. Headlinerin ist die ukrainische DJ Nastya. Los geht's um Mitternacht. Tickets gibt's ab 10 Euro. Alle Infos zu diesen Partys und noch ganz viele mehr finden Sie auf inselradio.com zum Nachlesen.
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0: Einen wunderschönen Samstag wünsche ich Ihnen. Das Inselradio Mallorca hier. Ich bin Patrick Rebin. Jetzt aber nicht mehr allein im Studio. Meine Kollegin Julia Müller steht schon neben mir. Grüß dich.
1: Hallo.
0: Du bist gerade frisch vom Strand, wunderbar ausgeruht hier ins Studio gekommen. Habe ich recht?
1: Ja, also ich dachte mir gestern nach der Arbeit, komm, du nimmst mal direkt die Sachen mit für den Strand und dann geht's direkt auf dem Weg von der Arbeit zum Strand.
0: Ist ja immer das Schöne, wenn man hier auf der Insel lebt, ne? Man kann nach der Arbeit mal ganz kurz noch sich an den Strand legen, was man halt so macht.
1: Ja, ich finde, ich habe es vernachlässigt in letzter Zeit und dachte mir so, ich muss mich jetzt so ein bisschen selbst motivieren, das nach der Arbeit dann doch auch nochmal umzusetzen, weil im ersten Jahr habe ich das wirklich viel, viel häufiger gemacht. Das können jetzt vielleicht auch einige Residenten nachvollziehen. Man wird ein bisschen fauler mit der Zeit, aber als ich da gestern saß, dachte ich mir, nee, es lohnt sich, man muss es öfter machen.
0: Und falls Sie sich jetzt denken, boah, nach Feierabend an den Strand, das will ich auch. Für all die Leute hast du auch was bei dir in der Sendung, ne?
1: Genau, wir gucken uns natürlich noch Strandtipps an und generell, welche Strände heute für einen Besuch geeignet sind und welche vielleicht eher nicht.
0: Alles klar, Julia Müller gleich 13 bis 19 Uhr in Ihrem Ohr.

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5: Sonne, Wolken und auch Regen gibt's in Deutschland. In Hamburg ist es nass bei 15 Grad. Bewölkt in Berlin bei 19 Grad. 25 Grad sind es in Düsseldorf. Da scheint die Sonne. In Frankfurt und Stuttgart haben wir auch ganz viel Sonnenschein bei 25 Grad. Grau und nass ist es in Leipzig bei 20 Grad. In München scheint die Sonne bei 23 Grad. Dann schauen wir rüber nach Österreich. Auch da ist es freundlich. In Wien messen wir 26 Grad. In der Schweiz gibt's Sonne pur. In Zürich kommen wir auf 26 Grad. Dann schauen wir nochmal schnell rüber nach Rom. Auch da haben wir ganz viel blauen Himmel bei 33 Grad und in Paris scheint auch die Sonne bei 27 Grad.
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5: Ganz viel Sonnenschein gibt's auch bei uns auf der Insel heute. In Palma messen wir 33 Grad. Im Norden von Mallorca, in Alcudia, kommen wir auf 30 Grad. In Pagera sind es 32 Grad und in Inca auch 32 Grad. Die Top-Temperatur liegt heute bei 35 Grad. Die Regenwahrscheinlichkeit bei 5%, meldet der spanische Wetterdienst. Und jetzt schauen wir nochmal schnell auf den Inselradio-Wettertrend. Es wird wieder wärmer. Morgen sind bis zu 38 Grad drin. Es gibt auch für morgen schon eine gelbe Hitzewarnung in der Inselmitte und dem Inselsüden. Und am Montag wird es dann nochmal ein bisschen wärmer mit bis zu 39 Grad. Und auch da gibt es dann eben gelbe Hitzewarnungen.
4: 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Es ist 13 Uhr. 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
6: Im Studio Cornelius Dreger. 4 Tage nach der WM-Blamage gegen Paraguay zieht Julian Nagelsmann die Konsequenzen. Der 38-Jährige ist als Bundestrainer zurückgetreten. Mehr von Tim Britztrup.
7: Die Entscheidung sei ihm alles andere als leicht gefallen. Die Mannschaft habe nach so einer herben Enttäuschung aber die Chance auf einen unbelasteten Neuanfang verdient, heißt es in einer Mitteilung auf der DFB-Seite. Und die DFB-Spitze will jetzt so schnell wie möglich das Gespräch mit Jürgen Klopp suchen. Der soll auch schon seine grundsätzliche Bereitschaft erklärt haben, den Posten zu übernehmen.
6: Erfurt bereitet sich auf den Proteststurm gegen den AfD-Parteitag morgen vor. Um die 50.000 Demonstranten werden erwartet. Viele davon haben sich zum Ziel gesetzt, die Veranstaltung zu blockieren. Mehrere tausend Polizisten sind im Einsatz, um die Wege für die Delegierten freizuhalten. Christian Möllers von der Landespolizei Thüringen.
8: Message ist im Endeffekt, wir vermitteln zwischen Anwohnenden, zwischen Demonstrierenden, aber auch zwischen dem Parteiprivileg. Und unser Ziel ist, und das werden wir meiner Meinung nach auch umsetzen, ist ein Kompromiss. Ein Konsens wird es nicht werden, aber das ist eine Demokratie.
6: Im Fall um die tödlichen Schüsse in Stade hat die Staatsanwaltschaft den Kreis der Verdächtigen erweitert. Neben dem mutmaßlichen Schützen wird nun auch gegen die Mutter und die Patentante seines Kindes ermittelt, berichtet die Bild. Bei dem Angriff in einer Jugendeinrichtung sind insgesamt 6 Menschen erschossen worden. Die Beschäftigten von Mercedes-Benz wehren sich gegen die Sparpläne des Konzerns. Laut der Gewerkschaft IG Metall haben heute 33.000 Beschäftigte gegen Kürzungen oder eine unbezahlte Erhöhung der Arbeitszeit protestiert. Auch bei anderen kriselnden Autobauern wie VW sind nächste Woche Proteste geplant, heißt es. Die NATO-Staaten wollen die Ukraine mit weiteren Milliardenhilfen unterstützen. Europa und Kanada planen dieses und nächstes Jahr jeweils 70 Milliarden Euro an Militärhilfe, wie es aus Diplomatenkreisen heißt. Mit einberechnet ist allerdings schon der kürzlich beschlossene EU-Kredit an die Ukraine. Die Bayern schnappen sich einen der wenigen deutschen WM-Shooting-Stars. Nathaniel Brown wechselt von Eintracht Frankfurt nach München. Brown gehörte bei der Eintracht zu den Stammspielern und auch in der Nationalmannschaft hat sich der Außenverteidiger durchgesetzt. Inklusive erstem Länderspieltor gegen Curaçao.
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5: Mit Julia Müller. Sie haben es gerade schon im Wetter gehört. Es wird wieder heißer hier auf der Insel. Haben Sie in diesem Jahr vielleicht schon eine Luftmatratze oder sich auch eine Poolnudel gekauft? Ja, die kann man ja jetzt in den kommenden Tagen dann wirklich gut gebrauchen, um noch ein bisschen entspannter dann planschen zu gehen.
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1: Anke Silvester sucht Verstärkung in den Büros in Palma, Jukmajor und Santa Ponsa. Gesucht werden Berater, die sich um die Kundenbetreuung kümmern. Berufserfahrung brauchen sie nicht. Allerdings müssen sie Deutsch als Muttersprache und auch Spanisch sprechen. Das Tolle an dem Job, angestellt werden sie unbefristet und freitags, vor Feiertagen und im Sommer haben sie verkürzte Arbeitszeiten. Also genug Zeit, um die Insel ein bisschen unsicher zu machen. Wenn das jetzt nach Ihnen klingt, schnell bewerben. Alle Infos zu der Stelle gibt's in der Jobbörse.
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0: Samstag beim Inselradio Mallorca. Wenn Sie noch Guthaben auf der alten grauen Bürgerkarte von Palma haben, dann schauen Sie jetzt mal nach, ob das Guthaben auch wirklich auf Ihrer Tarjeta Única gelandet ist, also übertragen wurde. Mehr zu dem Guthabentransfer gleich bei uns in den Lokalnachrichten um 13:30.
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0: Es ist 2:30.
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2: Mit Dominik Jordan einen schönen guten Tag. Wenn Sie noch Guthaben auf der alten grauen Bürgerkarte von Palma, der Tarjeta Ciudadana, haben, dann lohnt sich ein Blick auf die neue einheitliche Fahrkarte, die Tarjeta Única. Die Stadt Palma hat die automatische Übertragung des Restguthabens abgeschlossen. Bei rund 174.000 Nutzern ist das Geld bereits auf der neuen Karte angekommen. In rund 30% der Fälle hat das aber nicht geklappt. Falls bei Ihnen das Guthaben auch nicht übertragen wurde, müssen Sie einen Termin bei der EMT Palma vereinbaren. Dort erfolgt die Übertragung dann manuell. Mit der neuen einheitlichen Fahrkarte fahren Mallorca-Residenten in diesem Jahr kostenlos mit Bussen und Bahnen. Gut 2 Wochen nach der letzten Razzia ist die Polizei erneut in Palmas Drogenviertel Son Banya angerückt. Dort waren mehrere illegale Hütten wieder aufgebaut worden. Die Bauten sollen erneut als Verkaufsstellen für Drogen genutzt worden sein. Insgesamt 7 illegale Hütten wurden abgerissen. Bei dem Einsatz wurden unter anderem Marihuana, Haschisch, Kokain und Bargeld sichergestellt. Außerdem wurde ein Mann wegen des Verdachts auf Drogenhandel festgenommen. Ein weiterer Spieler verlässt den RCD Mallorca. Diesmal ist es Torwart Leo Roman. Er wechselt zu Deportivo La Coruña, hat der Verein jetzt mitgeteilt. Der Club aus Galicien zahlt die Ausstiegsklausel von 9 Millionen Euro. Der 24-Jährige galt lange als Torwart der Zukunft bei den Mallorquinern. In der vergangenen Saison blieb seine Leistung aber hinter den Erwartungen zurück. Neben Leo Roman musste Real Mallorca nach dem Abstieg in die zweite Liga in diesem Sommer auch schon weitere wichtige Spieler abgeben. Darunter Kyle Larin, Vedat Muriqi, Pablo Maffeo und Omar Mascarell.
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2: Sonne.

0: Apologize, Counting Stars und Runaway, ein Hit von ihm, jagt den nächsten. Die Rede ist natürlich von One Republic hier beim Inselradio Mallorca. Die sind zurück mit einem neuen Song. Need Your Love heißt er und den gibt's gleich in voller Länge noch vor zwei.
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1: 9 gelbe Flaggen wehen aktuell hier bei uns auf der Insel, die meisten im Norden und Nordosten. Am Strand von Port Poyenza, da weht eine gelbe Flagge, da sind nämlich Quallen im Wasser. Da also lieber nicht schwimmen gehen, das kann nämlich ziemlich wehtun, so eine Feuerqualle abzubekommen. Ansonsten habe ich natürlich jetzt noch einen Strandtipp für Sie. Und zwar geht's für den nach Cesalines an den Strand Cala Galiota. Die Bucht ist 30 Meter lang, 9 Meter breit, also ziemlich klein, liegt 6 Kilometer von Colonia de San Jordi entfernt. Dorthin kommen Sie gut mit dem Auto, das können Sie kostenlos in den umliegenden Straßen parken oder Sie nehmen einfach den Bus. Die nächste Bushaltestelle ist nämlich auch nur ca. 200 Meter vom Strand entfernt. Vor Ort haben Sie so einen grobkörnigen, goldenen Sandstrand mit felsigem Ufer, also lieber Badeschuhe mitnehmen. In der Umgebung gibt es auch ein paar Restaurants, wenn Sie Hunger oder Durst bekommen. Der Strand wird auch überwacht. Und die Wassertemperatur liegt aktuell bei 27 Grad.
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2: Wechselhaft ist das Wetter in Deutschland mit Sonne, Wolken und auch Regen. In Hamburg nass bei 15 Grad, in Berlin und Leipzig regnet es auch bei 19 Grad. 25 Grad messen wir in Düsseldorf, da scheint die Sonne. In Frankfurt und Stuttgart haben wir auch Sonne pur bei 26 Grad. In München haben wir auch ganz viel blauen Himmel bei 24 Grad. Dann schauen wir rüber nach Österreich, da ist es freundlich. In Wien messen wir 27 Grad. In der Schweiz sonnig, in Zürich kommen wir auf 26 Grad. Dann geht es nochmal rüber nach Rom, da haben wir ganz viel blauen Himmel bei 35 Grad. Und in Paris scheint die Sonne bei 28 Grad.
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2: Ganz viel Sonnenschein gibt es auch bei uns auf der Insel. In Palma messen wir 33 Grad, im Norden von Mallorca. In Alcudia kommen wir auf 31 Grad, in Pagera sind es 32 Grad und in Inca auch 32 Grad. Die Top-Temperatur liegt heute bei 35 Grad, die Regenwahrscheinlichkeit bei 5%, meldet der spanische Wetterdienst. Und jetzt schauen wir nochmal schnell auf den Inselradio-Wettertrend. Es wird wieder wärmer, morgen mit bis zu 38 Grad. Es gibt auch jetzt schon Hitzewarnung, Stufe Gelb für die Inselmitte und den Süden. Und am Montag wird es nochmal ein bisschen wärmer mit bis zu 39 Grad. Und da gibt es jetzt auch schon Hitzewarnung der Stufe Gelb.
1: 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Es ist 14 Uhr. 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
3: Im Studio Dirk Jostes, schönen guten Tag. In Erfurt läuft der AfD-Parteitag. Trotz massiver Gegenproteste ist die Veranstaltung in der Messehalle pünktlich losgegangen. Demonstranten hatten unter anderem Zufahrtsstraßen blockiert. Mehr von Tim Britztrup.
4: AfD-Co-Chef Chrupalla bezeichnete die Demonstranten als Chaoten und das letzte Aufgebot der parteipolitischen Konkurrenz. Parteitage abzuhalten sei ein verbrieftes Recht. Auf dem Parteitag stellen sich die Chefs Weidel und Chrupalla zur Wiederwahl. Außerdem geht es um die anstehenden Landtagswahlen in Sachsen-Anhalt und Mecklenburg-Vorpommern. In beiden Ländern liegt die AfD in Umfragen vorn. Die Partei sieht sich bereit, Regierungsverantwortung zu übernehmen.
3: Die Kritik an der geplanten Krankschreibung ab dem ersten Fehltag reißt nicht ab. Der Patientenbeauftragte der Bundesregierung Schwarze befürchtet, dass sich dadurch viele krank zur Arbeit schleppen werden. In den Funke-Zeitungen kritisiert er außerdem das Aus für die telefonische Krankschreibung. Vom Tellerwäscher zum Millionär. Das ist der amerikanische Traum. Heute am 250. Jahrestag der USA fragen sich viele, in welche Richtung bewegt sich das Land der unbegrenzten Möglichkeiten. Die Politik von US-Präsident Trump sorgt für Verunsicherung im Land selbst und auch weltweit. Der USA-Experte Andrew Dennison blickt trotzdem positiv nach vorn.
5: 250 Jahre als Republik und die Fähigkeit, eine schnell wandelnde Welt gewachsen zu sein, steht meiner Meinung nach noch bei den Amerikanern, weil sie Träumer sind mit ihrem amerikanischen Traum, aber weil sie auch Pragmatiker sind und immer den Weg von A nach B suchen. Und daher bleibe ich blauäugig optimistisch, wie ein Amerikaner es sein soll.
3: Beschwerderekord bei der Schlichtungsstelle Reise und Verkehr. Im ersten Halbjahr sind 29.000 Anträge eingetrudelt. In den meisten Fällen geht es um ausgefallene oder verspätete Flüge. Gründe dafür waren beispielsweise Streiks und der Irankrieg. Jürgen Klopp ist grundsätzlich dazu bereit, neuer Fußball-Bundestrainer zu werden. Das hat er bei Magenta TV gesagt. Dabei aber auch klargestellt, dass er aktuell noch einen Vertrag bei Red Bull hat. Nach dem peinlichen WM-Aus schon im 16. Finale war Julian Nagelsmann gestern als Bundestrainer zurückgetreten.
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2: Mit Julia Müller. Wenn Sie heute in der Stadt unterwegs sind und von Geschäft zu Geschäft schlendern, dann ist das ja wirklich so, als würde man sich in so zwei Klimazonen aufhalten. Draußen super heiß und im Geschäft dann angenehm kühl.
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1: Golf ist viel mehr als nur ein Spiel. Und wenn ich heute auf die letzten Jahre zurückblicke, dann sehe ich logischerweise nicht nur Golfplätze. Ich erinnere mich an unglaublich viele Begegnungen. Generationen, die miteinander spielen, Leute aus aller Welt, die hier auf Mallorca zusammenkommen. Und das ist toll. Golf ist für mich viel mehr als nur ein Sport. Es ist Natur, Bewegung, Gemeinschaft und das macht's aus. Mallorca bietet dafür die perfekte Bühne. Und vielleicht beginnt ja Ihre eigene Golfgeschichte ja genauso unerwartet wie meine. Mit einem einzigen Schlag und das hat alles verändert.
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0: Es ist ein unglaublich schöner, aber auch spiritueller Ort, das Kloster Juk hier auf Mallorca. Jetzt kann man sich dort auch wieder ein bisschen abkühlen. Der Pool hat nämlich wieder geöffnet. Mehr dazu gleich bei uns in den Inselradio Mallorca Lokalnachrichten. Halb drei.
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0: Es ist 2:30.
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2: Mit Dominik Jordan einen schönen guten Tag. Neue Proteste gegen den Massentourismus auf Mallorca. Die Plattform Mensch Turisme Mesvida hat für morgen eine Menschenkette am Naturstrand Estrenc angekündigt. Treffpunkt ist um 10 Uhr am Parkplatz des Club Nautico Sarapita. Die Aktivisten protestieren gegen die geplante Lockerung der Schutzauflagen in Naturschutzgebieten wie Estrenc. Für den 26. Juli ist zudem erneut eine Großkundgebung in Palma auf der Plaza España mit rund 30.000 Teilnehmern geplant. Der Pool am Kloster Juck ist wieder geöffnet. 3 Wochen lang war die Anlage auf Anordnung der Gemeinde Escorca geschlossen, weil noch eine Genehmigung fehlte. Jetzt sind die Unterlagen vollständig. Der Pool stammt aus dem Jahr 1958 und wurde später modernisiert. Geöffnet ist täglich von 10.30 Uhr bis 18.30 Uhr und auch der Botanische Garten am Kloster Juck ist wieder zugänglich. 5 Zimmer mit jeweils 4 Betten und 20 Gästen pro Tag. In einer illegalen Airbnb-Unterkunft im Zentrum von Palma geht der Betrieb laut Anwohnern trotz Kontrollen weiter. Die Nachbarn berichten von fehlenden Konsequenzen und einer gefälschten Lizenznummer auf der Plattform. Der Eigentümer soll außerdem mehr als 20.000 Euro an Hausgemeinschaftsgebühren sowie über 500.000 Euro Steuerschulden haben. Die Behörden prüfen den Fall weiterhin.
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2: Sonne satt heute wieder den ganzen Tag bei einer Top-Temperatur von 35 Grad und einer Regenwahrscheinlichkeit von unter 5%.
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0: Mit Julia Müller. Vielleicht sind Sie heute Abend auf einer Party eingeladen und überlegen schon die ganze Zeit, was Sie anziehen können. Tipp von mir. Einfach mal ganz hinten im Schrank schauen. Da finden sich manchmal Schätze, die man schon längst vergessen hat. Und zack, haben Sie das perfekte Outfit für heute Abend.
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1: Letzte Woche war er noch zu Besuch hier beim Inselradio Mallorca im Sonntagstalk. Der super sympathische Álvaro Soler. Das ist ein Song, Te Imaginaba, und den hören Sie gleich noch bei uns, ne? Vor drei.
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1: An der Playa de Palma gibt es einen fantastisch langen Sandstrand, eine tolle Meerespromenade zum Entlangschlendern und so viele tolle Restaurants, dass Sie sich gar nicht entscheiden können, wo Sie am Abend einen Tisch reservieren. So gibt es zum Beispiel richtig gute mallorquinische Restaurants. Wenn Sie allein schon in die Nähe der Grillrestaurants Cantorat und Safarinera kommen, dann riechen Sie schon das Fleisch vom Grill noch, bevor Sie überhaupt das Restaurant betreten haben. Und um mal ein richtig gutes Yonguet zu essen, besuchen Sie die Bar Mitos. Ein Yonguet ist ein Brötchen, das typischerweise in Palma und Umgebung gegessen wird. Es ist also eine sehr lokale Spezialität. Belegt wird das Yonguet zum Beispiel mit Schinken, Käse oder auch dem mallorquinischen Paprikawurst Sobrasada. Schmeckt wirklich ausgezeichnet. Außerdem gibt es an der Playa de Palma natürlich auch noch die perfekten Restaurants, um mit Blick aufs Meer und einem Cocktail in der Hand den Nachmittag zu verbringen oder auch den Tag ausklingen zu lassen. Egal ob im Ginger, Bonito Restaurant und Cocktailbar, Chalet Siena oder El Chiringuito Beach House, hier überall gibt es leckere Drinks und gutes Essen. Manchmal von Streetfood inspiriert, manchmal mit asiatischem Touch und auch Tapas und Paella. Was alle gemeinsam haben: ein stilvolles und helles Interieur mit viel Holz oder Bast und dieses Gefühl, dass Sie hier wirklich gerade abschalten und im Urlaub ankommen. Also, wo reservieren Sie heute Ihren Tisch?
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1: Wechselhaft ist das Wetter in Deutschland mit Sonne, Wolken und lokal auch Regen. In Hamburg ist es zum Beispiel nass bei 16 Grad. In Berlin und Leipzig, da sind auch Schauer mit dabei bei 19 Grad. 26 Grad messen wir in Düsseldorf, da scheint die Sonne. In Frankfurt und Stuttgart haben wir auch Sonne pur bei 27 Grad. In München gibt es auch ganz viel blauen Himmel bei 25 Grad. Dann schauen wir nochmal rüber nach Österreich, da freundlich. In Wien liegt die Temperatur bei 27 Grad. In der Schweiz haben wir auch ganz viel Sonnenschein. In Zürich kommen wir auch auf 27 Grad. Dann geht's auch mal rüber nach Rom. Auch da gibt's blauen Himmel bei 34 Grad. Und in Paris scheint auch die Sonne bei 28 Grad.
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1: Blauen Himmel haben wir auch bei uns auf der Insel. In Palma messen wir 33 Grad, im Norden von Mallorca, in Alcudia kommen wir auf 30 Grad, in Pagera sind es 32 Grad und in Inca auch 32 Grad. Die Top-Temperatur liegt heute bei 35 Grad, die Regenwahrscheinlichkeit bei 5%, meldet der spanische Wetterdienst. Und jetzt schauen wir nochmal schnell auf den Inselradio-Wettertrend. Es wird immer wärmer, morgen mit bis zu 38 Grad. Für morgen gilt auch eine gelbe Hitzewarnung für die Inselmitte und den Süden und am Montag wird sogar noch ein bisschen wärmer, bis zu 39 Grad. Und auch da gibt es gelbe Hitzewarnung hier bei uns auf der Insel.
0: 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Es ist 15 Uhr. 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
2: Im Studio André Glatzel. Schönen guten Tag. In Erfurt demonstrieren rund 20.000 Menschen gegen die AfD. Trotz Störaktionen konnte der Parteitag aber pünktlich starten. Ein Tagesordnungspunkt, die Wiederwahl der Parteichefs Weidel und Chrupalla. Beide sind in ihren Ämtern bestätigt worden. Chrupalla fuhr mit rund 70% allerdings ein deutlich schwächeres Ergebnis ein als beim letzten Mal. Weidel kam auf rund 81% und konnte ihr Ergebnis leicht verbessern. Wie steht es um die Demokratie in den USA? Das fragen sich viele, vor allem heute am 250. Jahrestag der Vereinigten Staaten. Bei der zentralen Feier in Washington wird sich US-Präsident Trump einmal mehr selbst inszenieren. Das ist aber nur die eine Seite der Feierlichkeiten, sagte uns der USA-Experte Andrew Dennison.
3: Die Barbecues, die in den Hinterhöfen stattfindet, in den kleinen Straßen und Nachbarschaften, die Leute gehen auf der Straße und feiern, die Parks sind voll mit Leuten, alle Sprachen werden gesprochen und das ist ein Gesellschaftsfeier durch das ganze Land. Nicht nur dieser pompöse imperiale Ansatz, das aus Washington kommt, sondern die Bürgernähe, die man da wirklich spürt.
2: Finanzminister Klingbeil will für das kommende Jahr neue Schulden in Höhe von über 200 Milliarden Euro aufnehmen. Das berichtet das Erste. Demnach sind knapp 120 Milliarden neue Schulden für den regulären Haushalt vorgesehen. Mehr als 80 Milliarden kommen im Rahmen der Sondervermögen Bundeswehr, Infrastruktur und Klimaneutralität dazu. Das Handwerk fordert für den Herbst ein zweites Reformpaket. Die Lohnzusatzkosten müssten wieder Richtung 40%, so Handwerkspräsident Dittrich in der Bild. Der starke Anstieg der Rentenbeiträge müsse durch eine entsprechende Senkung der Krankenkassen- und Pflegebeiträge mindestens kompensiert werden. Bei der Fußball-Weltmeisterschaft stehen heute die ersten Achtelfinals an. Am Abend spielt zunächst Co-Gastgeber Kanada gegen Marokko. Danach bekommt es Titelfavorit Frankreich mit Deutschland-Bezwinger Paraguay zu tun.
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1: Mit Julia Müller. Ich habe ein paar Promi-News für Sie. Die kommen von Michael Douglas. Der wohnt ja hier auf der Insel, kennt sich deswegen auch sehr gut aus und hat jetzt für alle einen Tipp, die hier auf Mallorca sind.
4: I cannot recommend high enough an incredible museum called Sabasa Blanca. It's a fabulous museum that'll make you smile and laugh. So please, make it to Mallorca. Come to Sabasa Blanca.
1: Ich übersetze mal schnell, wenn Sie hier auf Mallorca sind, dann kommen Sie an einem Museum nicht vorbei, und zwar am Museum Sabasa Blanca. Und was das alles so zu bieten hat, das klären wir gleich nach zwei Songs.
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1: Samstag beim Inselradio Mallorca. Ich habe es Ihnen gerade schon vorgespielt. Michael Douglas, der Hollywoodstar, kommt aus dem Schwärmen gar nicht heraus. Und wieso? Es geht um das Sabasa Blanca Museum. Man muss dazu sagen, es gehört auch zwei Freunden von ihm, aber er empfiehlt es allen ganz, ganz herzlich. Meine Kollegin Katrin Wagener, die weiß, warum sich so ein Abstecher zum Museum wirklich lohnt.
2: Das weitläufige Gelände von Sabasa Blanca wurde von dem Künstlerpaar Ben Jacobert und Yannick Wu gegründet. Schon das Hauptgebäude ist ein echter Hingucker. Die Fassade erinnert an einen orientalischen Palast und wurde von dem ägyptischen Architekten Hassan Fathi entworfen. Für eine Besichtigung müssen Sie sich vorher anmelden, aber dann sehen Sie so atemberaubende Stücke wie eine geschnitzte Deckenverkleidung aus dem Jahr 1498. Sie stammt ursprünglich aus einer Kapelle in Saragossa und wurde von Ben Jacobert und Yannick Wu ersteigert und auf die Insel gebracht. Überhaupt stammen viele der Ausstellungsstücke aus Versteigerungen, wie uns Ben Jacobert erklärt hat.
3: Immer wenn wir ein interessantes Kunstwerk in den Auktionskatalogen gesehen haben, haben wir versucht, genügend Geldmittel aufzubringen, um es zu erwerben.
2: Toll für Familien ist der Skulpturenpark unter freiem Himmel. Zwischen Kiefern und ganz viel Grün stehen überlebensgroße Nashörner, Nilpferde, Hunde, Pferde. Wer über das Gelände spaziert, entdeckt immer wieder neue Kunstwerke, oft mit spektakulärem Blick aufs Meer. Und vom Skulpturenpark gelangen sie dann auch zu einem ganz besonderen Teil von Sabasa Blanca, die Sammlung Nins. Sie umfasst über 160 Kinderporträts aus dem 16. bis 19. Jahrhundert.
3: Das ist einzigartig auf der Welt. Niemand sonst hat eine Sammlung mit über 160 Kinderporträts. Wenn das die einzige Ausstellung bei uns wäre, wäre das schon Grund genug, Sabasa Blanca zu besichtigen.
2: Der Sokrates-Raum ist wiederum wie eine moderne Wunderkammer. Die Stücke sind nicht streng nach Ländern oder Jahrhunderten geordnet, sondern nach Formen, Materialien, Ideen und Stimmungen. Und nicht selten kommt Ben Jacobert auch hierher und tauscht ein Stück aus oder fügt ein neues hinzu.
3: Von den 2500 Werken in der Sammlung sind etwa 900 in der Ausstellung. Es gibt also immer genug Gelegenheit, etwas auszutauschen.
2: Für Besucher ist Sabasa Blanca damit ein Ort, der überrascht. Ein wenig Museum, ein wenig Landschaftspark und gleichzeitig eine Reise durch Kunst und Geschichte.

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1: Käse und Wein, das ist ein Traumpaar. Und beim Mayon-Käse wird's besonders spannend, denn die Reifestufen, die bringen ganz unterschiedliche Aromen mit. Zum jungen Mayon, mild und buttrig, passt zum Beispiel ein frischer Weißwein. Zum Beispiel ein mallorquinischer Brensal Blanc. Der mittelreife Käse mit seinen nussrigen Noten liebt einen fruchtigen Rosé oder leichten Rotwein, etwa aus Benisalem. Und der gereifte Mahon, der verträgt ordentlich Charakter. Am besten ein kräftiger gereifter Tinto oder sogar ein süßlicher Dessertwein wie ein Moscatel. Auch ein Craft-Bier mit Röstaromen kann überraschend gut funktionieren. Die Faustregel, je kräftiger der Käse, desto mehr Power darf das Getränk haben. Salut!
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0: Falls Sie morgen einen Ausflug zum Estreng geplant haben, verschieben Sie das vielleicht nochmal. Da wird es nämlich voller als sonst. Morgen gibt es da nämlich einen Protest gegen den Massentourismus. Mehr zu dem Protest gleich bei uns in den Inselradio Mallorca Lokalnachrichten um 3:30.
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2: Es ist 3:30.
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4: Mit Dominik Jordan einen schönen guten Tag. Neue Proteste gegen den Massentourismus auf Mallorca. Die Plattform Mensch Turisme Mesvida hat für morgen eine Menschenkette am Naturstrand Estrenc angekündigt. Treffpunkt ist um 10 Uhr am Parkplatz des Club Nautico Sarapita. Die Aktivisten protestieren gegen die geplante Lockerung der Schutzauflagen in Naturschutzgebieten wie Estrenc. Für den 26. Juli ist zudem erneut eine Großkundgebung in Palma auf der Plaza España mit rund 30.000 Teilnehmern geplant. Nach der Räumung des alten Gefängnisses in Palma leben viele ehemalige Bewohner inzwischen an Stränden, beim Chesa-Gebäude oder im Bay-Wehrwald. Davor warnt die Hilfsorganisation Medicos del Mundo. Die Organisation kritisiert, dass die Räumung das Problem der Obdachlosigkeit nicht gelöst, sondern lediglich aus dem Stadtbild verdrängt habe. Nach Angaben der NGO erhielten viele der Geräumten lediglich ein Informationsblatt mit dem Angebot, für 2 Nächte im Bereich der Feuerwache unterzukommen. Dauerhafte Wohnmöglichkeiten habe es für die meisten nicht gegeben. Der Juni war auf Mallorca und den Nachbarinseln deutlich zu heiß und viel zu trocken. Laut spanischem Wetterdienst AEMET war es der viertwärmste Juni seit Beginn der Messungen 1961. Auf Mallorca lag die Durchschnittstemperatur bei 24,6 Grad. Das sind rund 2,6 Grad über dem langjährigen Mittel. In Son Bonet wurden am 21. Juni 39 Grad gemessen. Außerdem fiel fast kein Regen. Balearenweit waren es nur 0,3 Liter pro Quadratmeter. Das sind 98% weniger als üblich.
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4: Sonne satt heute wieder den ganzen Tag bei einer Top-Temperatur von 35 Grad und einer Regenwahrscheinlichkeit von unter 5%.
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2: Diese Vorfreude, wenn man realisiert, bald lieg ich wieder am Pool und das auf der schönsten Insel. 1071 Starts und Landungen sind es heute am Flughafen von Palma und soeben gelandet ist eine Maschine aus Dortmund. Die war sogar 15 Minuten schneller als geplant. Da freuen sich alle Passagiere.
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2: Mit Julia Müller. Für alle, die schon hier auf der Insel sind, vielleicht gerade Familienurlaub machen. Wie sieht's aus? Nach der Siesta vielleicht nochmal die Kids schnappen und eine Runde zum Strand gehen und da ein paar Sandburgen bauen? Ist doch auch ein Plan für heute.
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0: ein bisschen Tropical House Music aus Norwegen habe ich gleich noch für Sie. Kygo ist es hier beim Inselradio Mallorca mit seinem neuesten Song Save My Love. Ein Song, der perfekt zu langen Sommernächten passt. Und deswegen gibt's den auch gleich noch von mir, noch vor vier.
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2: Sonne, Wolken und auch Regen gibt es in Deutschland. In Hamburg ist es zum Beispiel nass bei 16 Grad. In Berlin und Leipzig, da sind auch immer mal wieder Schauer mit dabei bei 19 Grad. 27 Grad messen wir in Düsseldorf, da haben wir so einen Mix aus Sonne und Wolken. In Frankfurt und Stuttgart ganz viel Sonne bei 27 Grad. In München scheint auch die Sonne bei 26 Grad. Dann schauen wir rüber nach Österreich. Da freundlich in Wien kommen wir auf 28 Grad. In der Schweiz auch ganz viel blauen Himmel. In Zürich messen wir 28 Grad. In Rom scheint auch die Sonne bei 35 Grad. Und in Paris haben wir auch wolkenlosen Himmel bei 30 Grad.
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2: Sonnig und warm ist es bei uns auf der Insel. In Palma messen wir 32 Grad im Norden von Mallorca. In Alcudia kommen wir auf 30 Grad, in Pagera sind es 32 Grad und in Inca auch 32 Grad. Die Top-Temperatur liegt heute bei 35 Grad. Die Regenwahrscheinlichkeit bei 5%, meldet der spanische Wetterdienst. Und jetzt schauen wir nochmal schnell auf den Inselradio-Wettertrend. Es wird wärmer morgen mit bis zu 38 Grad. Da gibt es auch jetzt schon Hitzewarnung der Stufe Gelb für die Inselmitte und den Süden morgen. Und am Montag wird es noch ein bisschen heißer mit 39 Grad. Und auch für den Montag gibt es gelbe Hitzewarnung hier auf der Insel.
1: 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Es ist 16 Uhr. 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
3: Im Studio André Glatzel. Schönen guten Tag. In Erfurt geht der AfD-Bundesparteitag trotz massiver Gegenproteste halbwegs normal über die Bühne. In der Stadt haben zehntausende Menschen gegen die in Teilen rechtsextreme Partei demonstriert und Zufahrtswege zum Messegelände blockiert. Colin Mock berichtet.
4: Die von ihnen eigentlich geplante komplette Blockade des Treffens ist aber gescheitert. Hunderte AfD-Delegierte waren schon in der Nacht in die Halle gekommen und konnten den Blockierern so aus dem Weg gehen. Auf umliegenden Autobahnen kam es durch Sitzblockaden am Vormittag aber zu Problemen. Auch die befürchteten gewaltsamen Auseinandersetzungen zwischen Polizei und Linksextremen blieben erstmal aus. Auf dem Parteitag selbst wurden die Chefs Weidel und Chrupalla wieder gewählt.
3: Jürgen Klopp will gerne neuer Fußball-Bundestrainer werden. Das hat er bei Magenta TV klargestellt. Allerdings hat sein aktueller Arbeitgeber Red Bull da ein Wörtchen mitzureden.
5: Ich habe einen bestehenden Vertrag mit Red Bull, habe mehrfach gesagt, wie gerne ich diesen Job mache, aber habe auch gesagt, dass ich Interesse daran habe, an den Gesprächen habe, weil die müssen natürlich erst geführt werden. Und mit meinem Arbeitgeber, mit Oliver Minzlaff, muss ich natürlich auch reden, weil... Also ich weiß, dass er ihm der deutsche Fußball auch im Herzen liegt und er dementsprechend sehr offen ist für diese Gespräche, aber geführt werden müssen sie ja trotzdem.
3: Nach der WM-Blamage war der bisherige Coach Julian Nagelsmann gestern zurückgetreten. Während die Kritik an den neuen Regeln für kranke Arbeitnehmer nicht abreißt, warnen Ökonomen jetzt auch generell vor zu hohen Erwartungen an die Pläne von Schwarz-Rot. Der technologische Rückstand geht von solchen Reformen nicht weg, sagte der Chef des Kieler Instituts für Weltwirtschaft, Moritz Schularik, der Welt am Sonntag. Beschwerderekord bei der Schlichtungsstelle Reise und Verkehr. Im ersten Halbjahr sind 29.000 Anträge eingetrudelt. In den meisten Fällen geht es um ausgefallene oder verspätete Flüge. Gründe dafür waren beispielsweise Streiks und der Irankrieg. Bei der Fußball-Weltmeisterschaft stehen heute die ersten Achtelfinals an. Am Abend spielt zunächst Co-Gastgeber Kanada gegen Marokko. Danach bekommt es Titelfavorit Frankreich mit Deutschland-Bezwinger Paraguay zu tun.
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2: Mit Julia Müller. Haben Sie eigentlich so einen coolen Liegestuhl für den Strand? Also ich muss mir so einen auf jeden Fall nochmal anschaffen. Das ist so viel bequemer mit so einem Teil. Und dann sitzt man da, guckt aufs Meer, einfach herrlich. Ja, in 7 Minuten habe ich gleich auch noch einen Strandtipp für Sie.
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1: 10 gelbe Flaggen wehen aktuell bei uns auf der Insel. Die meisten im Norden und Nordosten, zum Beispiel an der Cala Torta und nebenan an der Cala Mesquita, aber auch hier in Palma am Stadtstrand und am Strand Cala Galiota. Da weht eine gelbe Flagge, weil da Quallen im Wasser sind, da also lieber nicht schwimmen gehen. Jetzt habe ich noch einen Strandtipp für Sie. In Calvià, die Cala Portals Naus. Die ist 170 Meter lang, 32 Meter breit. Der Strand, der liegt ca. 11 Kilometer von Palma entfernt. Dorthin kommen Sie gut mit dem Auto. Vor Ort können Sie das nämlich kostenlos parken. Es gibt aber auch eine Bushaltestelle direkt neben dem Strand. Also auch den Bus können Sie nehmen. Dort haben Sie dann so einen eher bräunlichen Sand. Trotzdem ist der Strand wirklich super schön und auch toll zum Baden. Vor Ort gibt's auch Restaurants, falls Sie Hunger bekommen. Der Strand wird auch überwacht und die Wassertemperatur liegt bei 27 Grad.
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0: Bibi Rexha mit ihrem neuesten Song New Religion hier beim Inselradio Mallorca. Also ich weiß nicht, wie es Ihnen geht, aber ich fand den Juni ziemlich heiß hier auf Mallorca. Ob das in den letzten Jahren genauso heiß war, das gleich bei uns in den Lokalnachrichten um 16:30.
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0: Es ist 16:30.
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2: Mit Dominik Jordan einen schönen guten Tag. Der Juni war auf Mallorca und den Nachbarinseln deutlich zu heiß und viel zu trocken. Laut spanischem Wetterdienst AEMET war es der viertwärmste Juni seit Beginn der Messungen 1961. Auf Mallorca lag die Durchschnittstemperatur bei 24,6 Grad. Das sind rund 2,6 Grad über dem langjährigen Mittel. In Son Bonet wurden am 21. Juni 39 Grad gemessen. Außerdem fiel fast kein Regen. Balearenweit waren es nur 0,3 Liter pro Quadratmeter. Das sind 98% weniger als üblich. Gut zwei Wochen nach der letzten Razzia ist die Polizei erneut in Palmas Drogenviertel Son Banya angerückt. Dort waren mehrere illegale Hütten wieder aufgebaut worden. Die Bauten sollen erneut als Verkaufsstellen für Drogen genutzt worden sein. Insgesamt 7 illegale Hütten wurden abgerissen. Bei dem Einsatz wurden unter anderem Marihuana, Haschisch, Kokain und Bargeld sichergestellt. Außerdem wurde ein Mann wegen des Verdachts auf Drogenhandel festgenommen. Ein weiterer Spieler verlässt den RCD Mallorca. Diesmal ist es Torwart Leo Roman. Er wechselt zu Deportivo La Coruña, hat der Verein jetzt mitgeteilt. Der Club aus Galicien zahlt die Ausstiegsklausel von 9 Millionen Euro. Der 24-Jährige galt lange als Torwart der Zukunft bei den Mallorquinern. In der vergangenen Saison blieb seine Leistung aber hinter den Erwartungen zurück. Neben Leo Roman musste Real Mallorca nach dem Abstieg in die zweite Liga in diesem Sommer auch schon weitere wichtige Spieler abgeben. Darunter Kyle Larin, Vedat Muriqi, Pablo Maffeo und Omar Mascarell.
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2: Sonne satt heute wieder den ganzen Tag bei einer Top-Temperatur von 35 Grad und einer Regenwahrscheinlichkeit von unter 5%.
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0: Selbst von Weitem sehen sie wirklich beeindruckend aus. Die drei Kreuzfahrtschiffe, die heute zu Besuch sind hier in Palma, die AIDA Cosma, die Marella Explorer und die Norwegian Dawn. Insgesamt bringen die Schiffe heute ca. 10.000 Passagiere zu uns auf die Insel, die alle noch bis heute Abend bleiben.
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0: Mit

0: Samstag beim Inselradio Mallorca und hier geht's weiter mit neuer Musik von Leonie. Stay heißt ihre neueste Single, handelt von einer komplizierten Beziehung, wo es eigentlich gar nicht mehr so wirklich eine Zukunft gibt. Die Anziehung aber trotzdem bleibt. Den Song Stay hören Sie gleich noch vor 5.
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0: heute ordentlich gefeiert wird hier auf Mallorca. Das weiß meine Inselradio-Kollegin Sarah Neu.
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2: Heute geht's zurück in die 80er. Bei der 80s Forever Party auf dem SJD-Gelände bei Magaluf feiern sie die größten Klassiker des Jahrzehnts. Freuen sie sich auf knallige Neon-Outfits, Retro-Feeling und Songs, die garantiert jeder mitsingen kann. Um 22 Uhr geht's los und Tickets, die gibt's ab 27 Euro. Mit El Party de tus Sueños, also die Party deiner Träume, kommt heute ein Event aus Argentinien zu uns auf die Insel. Im Titos Caviar Beach Club tanzen sie zu Reggaeton, Latin Trap und Urban Beats. Los geht's um 22 Uhr. Tickets gibt's für 15 Euro. Richtig guten Techno, gemischt mit Female Empowerment. Das gibt's heute im Selva Club in Palma. Bei Her Beats stehen gleich drei Frauen hinter den Decks. Headlinerin ist die ukrainische DJ Nastya. Los geht's um Mitternacht. Tickets gibt's ab 10 Euro. Alle Infos zu diesen Partys und noch ganz viele mehr finden Sie auf inselradio.com zum Nachlesen.
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4: Sonne, Wolken und auch Regen wechseln sich in Deutschland ab. In Hamburg ist es nass bei 17 Grad, in Berlin und Leipzig regnet es auch bei maximal 20 Grad. 27 Grad messen wir in Düsseldorf, da haben wir einen Mix aus Sonne und Wolken. In Frankfurt und Stuttgart scheint die Sonne bei 28 Grad. In München haben wir auch Sonne pur bei 26 Grad. Dann schauen wir rüber nach Österreich, da ist es freundlich. In Wien kommen wir auf 28 Grad. In der Schweiz sonnig, in Zürich messen wir auch 28 Grad. Dann geht es nochmal schnell rüber nach Rom, da haben wir blauen Himmel bei 35 Grad und in Paris scheint auch die Sonne bei 30 Grad.
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4: Sonnig und warm ist es bei uns auf der Insel. In Palma messen wir 31 Grad im Norden von Mallorca. In Alcudia kommen wir auf 30 Grad. In Pagera sind es 31 Grad und in Inca 32 Grad. Die Top-Temperatur liegt heute bei 35 Grad. Die Regenwahrscheinlichkeit bei 5%, meldet der spanische Wetterdienst. Und jetzt schauen wir nochmal schnell auf den Inselradio-Wettertrend. Es wird weiterhin wärmer hier bei uns auf Mallorca. Morgen mit bis zu 38 Grad. Deswegen gilt auch morgen eine gelbe Hitzewarnung für die Inselmitte und den Süden. Und am Montag wird es sogar noch ein bisschen wärmer mit bis zu 39 Grad. Und auch da gibt es Hitzewarnung der Stufe Gelb.
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5: Im Studio André Glatzel, schönen guten Tag. In Erfurt haben über 30.000 Menschen gegen die AfD demonstriert. Trotz Störaktionen konnte der Parteitag aber pünktlich starten. Die Proteste blieben weitgehend friedlich, Polizeisprecher Patrick Martin.
6: Es kam im Stadtgebiet vereinzelt zum Einsatz von Pfefferspray durch Polizeibeamte, um bei Blockaden Not- und Rettungswege freizumachen. In der Straße des Friedens wurden zwei Journalisten durch Flaschenwürfe aus einer Versammlung angegriffen. Da haben wir die Ermittlungen aufgenommen.
5: Auf dem Parteitag sind die Parteichefs Weidel und Chrupalla in ihren Ämtern bestätigt worden. Chrupalla allerdings mit einem deutlich schwächeren Ergebnis als beim letzten Mal. Finanzminister Klingbeil will im kommenden Jahr deutlich mehr Schulden aufnehmen. Das zeigt der Haushaltsentwurf, der dem ARD-Hauptstadtstudio vorliegt. Sönke Röhling, um welche Summen geht es da?
7: Also insgesamt plant Klingbeil Ausgaben von rund 555 Milliarden Euro ein. Das sind knapp 6% mehr als in diesem Jahr. Dafür sollen über 200 Milliarden Euro Schulden aufgenommen werden. Das wäre die zweithöchste Verschuldung aller Zeiten. Knapp 120 Milliarden neue Schulden sind demnach für den regulären Haushalt vorgesehen. Mehr als 80 Milliarden kommen noch im Rahmen der Sondervermögen Bundeswehr, Infrastruktur und Klimaneutralität dazu. Das Bundeskabinett will den Haushaltsentwurf am Montag beschließen.
5: Die Kritik an der geplanten Krankschreibung ab dem ersten Fehltag reißt nicht ab. Der Patientenbeauftragte der Bundesregierung Schwarze befürchtet, dass sich dadurch viele krank zur Arbeit schleppen werden. In den Funke-Zeitungen kritisiert er außerdem das Aus für die telefonische Krankschreibung. Der Waldbrand an der Costa Brava in Spanien ist unter Kontrolle. Das Feuer in der bei Touristen beliebten Gegend war gestern Morgen ausgebrochen. Rund 400 Feuerwehrleute und 10 Löschflugzeuge waren im Einsatz. Bei der Fußball-WM starten heute die Achtelfinals. Los geht es mit Kanada gegen Marokko. Danach ist Titelfavorit Frankreich gegen Deutschland-Bezwinger Paraguay gefordert. In der vergangenen Nacht hatten sich Argentinien, Kolumbien und Ägypten als letzte Teams für das Achtelfinale qualifiziert.
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4: Mit Julia Müller. Vielleicht kommen Sie gerade zurück von Ihrem Tagesausflug, ruhen sich jetzt einen Moment aus und dann geht später noch lecker Tapas essen.
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1: Wer von der Playa de Palma aus Richtung Palma startet, zum Beispiel mit dem Fahrrad entlang des schönen Radwegs, merkt schnell, hier verändert sich die Küste Schritt für Schritt. Erst die breite Promenade, Cafés, Hotels, Urlaubstrubel und dann wird es ruhiger. Der Weg führt immer am Meer entlang, vorbei an Campastia bis nach Escanache. Und plötzlich liegt da dieser besondere Küstenabschnitt mit Felsen, kleinen Buchten, Dünen und viel freiem Blick aufs Meer. Toll für Spaziergänger, Jogger und Radfahrer. Spannend ist auch die Geschichte des Ortes. Früher wurde hier auch der Maresstein abgebaut, der typisch helle Sandstein Mallorcas. Er wurde auf der Insel für viele Gebäude genutzt. Aus der Gegend sollen aber auch die Steine stammen, die beim Bau der Kathedrale von Palma verwendet wurden. Escanache ist damit ein Ort mit mallorquinischer Baugeschichte und das direkt am Meer. Heute zieht es viele Menschen in der Freizeit hierher. Auch für Spaziergänge mit dem Hund. Escanache ist nämlich auch als Hundestrand bekannt. In bestimmten Bereichen dürfen Hunde ins Wasser. Gerade diese Mischung macht Escanache besonders. Es ist ein Ort, der geschützten Naturraum, Geschichte, Bewegung, Meerblick und Hundeausflug miteinander verbindet. Ein Ort, der zeigt, wie vielseitig die Bucht von Palma sein kann.
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0: Wenn Sie noch Guthaben auf Ihrer grauen Bürgerkarte haben sollten, dann ist jetzt mal der Zeitpunkt zu checken, ob dieses Guthaben auf der Tarjeta Unica angekommen ist. Mehr zum Guthabentransfer gleich bei uns in den Inselradio Mallorca Lokalnachrichten um 17:30.
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1: Es ist 17.31 Uhr.
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3: Mit Dominik Jordan einen schönen guten Tag. Der Juni war auf Mallorca und den Nachbarinseln deutlich zu heiß und viel zu trocken. Laut spanischem Wetterdienst AEMET war es der viertwärmste Juni seit Beginn der Messungen 1961. Auf Mallorca lag die Durchschnittstemperatur bei 24,6 Grad. Das sind rund 2,6 Grad über dem langjährigen Mittel. In Son Bonet wurden am 21. Juni 39 Grad gemessen. Außerdem fiel fast kein Regen. Balearenweit waren es nur 0,3 Liter pro Quadratmeter. Das sind 98% weniger als üblich. Wenn Sie noch Guthaben auf der alten grauen Bürgerkarte von Palma, der Tarjeta Ciudadana, haben, dann lohnt sich ein Blick auf die neue einheitliche Fahrkarte, die Tarjeta Única. Die Stadt Palma hat die automatische Übertragung des Restguthabens abgeschlossen. Bei rund 174.000 Nutzern ist das Geld bereits auf der neuen Karte angekommen. In rund 30% der Fälle hat das aber nicht geklappt. Falls bei Ihnen das Guthaben auch nicht übertragen wurde, müssen Sie einen Termin bei der EMT Palma vereinbaren. Dort erfolgt die Übertragung dann manuell. Mit der neuen einheitlichen Fahrkarte fahren Mallorca-Residenten in diesem Jahr kostenlos mit Bussen und Bahnen. Nach der Räumung des alten Gefängnisses in Palma leben viele ehemalige Bewohner inzwischen an Stränden, beim Gesa-Gebäude oder im Bay Verwald. Davor warnt die Hilfsorganisation Medicos del Mundo. Die Organisation kritisiert, dass die Räumung das Problem der Obdachlosigkeit nicht gelöst, sondern lediglich aus dem Stadtbild verdrängt habe. Nach Angaben der NGO erhielten viele der Geräumten lediglich ein Informationsblatt mit dem Angebot, für 2 Nächte im Bereich der Feuerwache unterzukommen. Dauerhafte Wohnmöglichkeiten habe es für die meisten nicht gegeben.
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3: Sonne satt heute wieder auf der Insel und in den nächsten Tagen wird es sogar noch wärmer. Morgen bis zu 38 Grad inklusive erster Hitzewarnungen. Am Montag sind dann sogar bis zu 39 Grad drin.
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1: Herausgegeben vom spanischen Wetterdienst AEMET. Westliche Winde 2 bis 4 im Osten bis 5. Nachts auf West bis Nordwest drehen. See meist leicht bewegt, im Osten zeitweise mäßig. An der Nordküste Norddünung um 1 Meter. Und die Temperatur des Mittelmeers rund um Mallorca, die liegt aktuell bei 27 Grad.
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1: Mit Julia Müller. Wenn Sie sich wundern, warum in Palma so viele mit den gleichen T-Shirts rumlaufen, das sind alles Tanzgruppen, die heute und morgen im Auditorium in Palma auftreten, beim MOD Hip-Hop-Wettkampf. Ja, vielleicht ertappen Sie die Tänzer ja sogar irgendwo noch beim Üben.

0: Wenn sich zwei Megastars zusammentun, dann klingt das so. Jennifer Lopez ist das zusammen mit David Guetta hier beim Inselradio Mallorca. Die haben einen neuen Hit rausgebracht. Der heißt Save Me Tonight, ist ein richtig toller Clubsong geworden. Hören Sie gleich noch vor sechs.
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1: Haben Sie heute Abend Lust auf Live-Musik unter freiem Himmel? Dann verbringen Sie Ihren Samstagabend doch im Innenhof vom Kulturzentrum La Misericordia in Palma. Dort steht Bruno Sotos auf der Bühne. Der Singer-Songwriter, der verbindet Pop mit Rock und Akustikmusik und sorgt für einen entspannten Sommerabend mitten in Palma heute Abend. Los geht's um 20 Uhr. Der Eintritt, der ist frei. 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
4: Sonne, Wolken und auch Regen gibt's heute Abend noch in Deutschland. In Hamburg ist es nass bei 17 Grad, in Berlin und Leipzig regnet es auch bei maximal noch 21 Grad. 26 Grad messen wir in Düsseldorf, da wechseln sich Sonne und Wolken ab. In Frankfurt und Stuttgart scheint die Sonne bei bis zu 29 Grad noch. In München haben wir auch Sonne pur bei 26 Grad, dann schauen wir rüber nach Österreich. Da haben wir so einen Mix aus Sonne und Wolken. In Wien messen wir 27 Grad. In der Schweiz ist es sonnig, in Zürich kommen wir auf 28 Grad. Blauen Himmel haben wir in Rom bei 33 Grad und in Paris scheint auch die Sonne und da sind es noch 30 Grad.
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4: Sonnig und warm ist es bei uns auf der Insel. In Palma messen wir 31 Grad im Norden von Mallorca. In Alcudia kommen wir auf 29 Grad. In Pagera sind es 30 Grad und in Inca 31 Grad. Die Top-Temperatur liegt heute bei 35 Grad. Die Regenwahrscheinlichkeit bei 5%, meldet der spanische Wetterdienst. Und jetzt schauen wir nochmal schnell auf den Inselradio-Wettertrend. Es wird noch wärmer in den kommenden Tagen. Morgen bis zu 38 Grad sind da angekündigt. Es gibt auch für morgen schon Hitzewarnung. Stufe Gelb für die Inselmitte und den Süden. Am Montag sind dann sogar bis zu 39 Grad drin. Und natürlich gilt auch eben für Montag jetzt schon eine Hitzewarnung. Stufe Gelb.
3: 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Es ist 18 Uhr. 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
5: Im Studio André Glatzel. Schönen guten Abend. Auf dem AfD-Parteitag in Erfurt ist die Parteidoppelspitze Weidel Krupalla im Amt bestätigt worden. Die Veranstaltung konnte trotz Gegendemos halbwegs normal über die Bühne gehen. Mehr von Tim Britztrup.
6: In ihren Bewerbungsreden hatten Weidel und Krupalla den Machtanspruch der AfD untermauert und dabei auf die guten Umfragewerte vor allem im Osten verwiesen. Vor der Messehalle formierte sich Protest. Über 30.000 Menschen demonstrierten gegen die in Teilen rechtsextreme Partei. Im Vorfeld hatte die Polizei sogar mit 50.000 Demonstranten gerechnet. Am frühen Morgen hatten die AfD-Gegner versucht, die Zufahrtswege zum Parteitag zu blockieren. Die Veranstaltung konnte aber pünktlich starten.
5: Die USA werden heute 250 und das wird groß gefeiert, vor allem in Washington. In der Hauptstadt wird US-Präsident Trump nicht nur sein Land, sondern wohl auch vor allem sich selbst loben. Der USA-Experte Andrew Dennison sagte uns zur Bedeutung des 4. Juli:
7: Das ist ein Tag, wo in der Tat die Amerikaner sich daran erinnern, was sie zusammenhält, trotz aller Vielfalt. Und dafür steht Amerika noch. Ich glaube auch für die ganze Welt. Einheit in der Vielfalt. Das haben die Amerikaner nicht perfekt geschafft, aber es ist immer noch ein Modell für viele andere Völker dieser Planet.
5: Finanzminister Klingbeil will für das kommende Jahr neue Schulden in Höhe von über 200 Milliarden Euro aufnehmen. Das berichtet das Erste. Demnach sind knapp 120 Milliarden neue Schulden für den regulären Haushalt vorgesehen. Mehr als 80 Milliarden kommen im Rahmen der Sondervermögen Bundeswehr, Infrastruktur und Klimaneutralität dazu. Das Handwerk fordert für den Herbst ein zweites Reformpaket. Die Lohnzusatzkosten müssten wieder Richtung 40%, so Handwerkspräsident Dittrich in der Bild. Der starke Anstieg der Rentenbeiträge müsse durch eine entsprechende Senkung der Krankenkassen- und Pflegebeiträge mindestens kompensiert werden. Bei der Fußball-Weltmeisterschaft stehen heute die ersten Achtelfinals an. Am Abend spielt zunächst Co-Gastgeber Kanada gegen Marokko. Danach bekommt es Titelfavorit Frankreich mit Deutschland-Bezwinger Paraguay zu tun.
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4: Mit Julia Müller. Wie viele Motorräder heute schon an meinem Studiofenster hier vorbeigefahren sind. Es ist auch wirklich tolles Wetter. Sie haben wahrscheinlich frei. Genießen Sie die Freiheit auf Ihrem Moped heute.
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0: Erst den botanischen Garten am Kloster Juck besuchen und dann dort noch in den Pool springen, um sich ein bisschen abzukühlen. Ja, das geht jetzt wieder. Mehr dazu gleich bei uns in den Inselradio Mallorca Lokalnachrichten um 6:30.
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0: Es ist 6:30.
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2: Mit Dominik Jordan einen schönen guten Abend. Wenn Sie noch Guthaben auf der alten grauen Bürgerkarte von Palma, der Tarjeta Ciudadana, haben, dann lohnt sich ein Blick auf die neue einheitliche Fahrkarte, die Tarjeta Única. Die Stadt Palma hat die automatische Übertragung des Restguthabens abgeschlossen. Bei rund 174.000 Nutzern ist das Geld bereits auf der neuen Karte angekommen. In rund 30% der Fälle hat das aber nicht geklappt. Falls bei Ihnen das Guthaben auch nicht übertragen wurde, müssen Sie einen Termin bei der EMT Palma vereinbaren. Dort erfolgt die Übertragung dann manuell. Mit der neuen einheitlichen Fahrkarte fahren Mallorca-Residenten in diesem Jahr kostenlos mit Bussen und Bahnen. Der Pool am Kloster Juck ist wieder geöffnet. 3 Wochen lang war die Anlage auf Anordnung der Gemeinde Escorca geschlossen, weil noch eine Genehmigung fehlte. Jetzt sind die Unterlagen vollständig. Der Pool stammt aus dem Jahr 1958 und wurde später modernisiert. Geöffnet ist täglich von 10.30 Uhr bis 18.30 Uhr und auch der botanische Garten am Kloster Juck ist wieder zugänglich. 5 Zimmer mit jeweils 4 Betten und 20 Gästen pro Tag. In einer illegalen Airbnb-Unterkunft im Zentrum von Palma geht der Betrieb laut Anwohnern trotz Kontrollen weiter. Die Nachbarn berichten von fehlenden Konsequenzen und einer gefälschten Lizenznummer auf der Plattform. Der Eigentümer soll außerdem mehr als 20.000 Euro an Hausgemeinschaftsgebühren sowie über 500.000 Euro Steuerschulden haben. Die Behörden prüfen den Fall weiterhin.
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2: Sonne satt heute wieder auf der Insel und in den nächsten Tagen wird es sogar noch wärmer. Morgen bis zu 38 Grad inklusive erster Hitzewarnungen. Am Montag sind dann sogar bis zu 39 Grad drin.
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0: 10 Bundesländer haben aktuell Sommerferien in Deutschland. Hessen, Baden-Württemberg, Bremen, Niedersachsen, Rheinland-Pfalz und Sachsen zum Beispiel. Ja, das heißt, viele Familien machen sich jetzt auch auf den Weg zu uns nach Mallorca. 1071 Starts und Landungen sind es am Flughafen von Palma heute und ein Flieger aus Hamburg ist noch auf dem Weg zu uns. Der wird mit einer kleinen Verspätung von 5 Minuten um 18.55 Uhr hier ankommen.
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0: Mit Julia Müller. Samstagabend einfach nochmal einen Freund oder eine Freundin anrufen und sich zum Pizzaessen am Strand verabreden. Also nirgendwo schmeckt eine Pizza besser als mit Blick aufs Meer, sage ich Ihnen.
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1: Das Schöne am Sommer hier bei uns auf Mallorca ist, dass viel mehr los ist, auch am Abend noch. Zum Beispiel finden jetzt im Sommer die Nachtmärkte hier auf der Insel statt. Und wenn Sie Lust haben, heute noch ein bisschen bummeln zu gehen, dann können Sie das auf dem Nachtmarkt in Port de Alcudia. Der hat immer mittwochs bis samstags geöffnet. Und heute haben Sie dann noch bis 22 Uhr die Möglichkeit, einfach so ein bisschen zu stöbern. Entweder für sich oder Sie halten Ausschau nach einem Geschenk für Freunde oder für Familie, die in Deutschland ist. Also ich finde, es ist wirklich was ganz, ganz Tolles. Quasi ein Ritual, wenn man im Sommer auf Mallorca ist. Und eine Übersicht zu den ganzen Nachtmärkten hier auf der Insel gibt's natürlich nochmal zum Nachlesen unter inselradio.com.
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0: Samstagabend. Hier ist das Inselradio Mallorca. Mein Name ist Julia Müller. Von mir gibt es jetzt noch mal ganz schnell das Wetter und dann bin ich raus für heute. Dann mache ich Feierabend. Wir hören uns morgen ab 14 Uhr wieder. Ich wünsche Ihnen ein schönes Wochenende.
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0: Sonne, Wolken und Regen gibt's heute Abend in Deutschland. In Hamburg und Berlin ist es nass bei 16 Grad. In Leipzig regnet's auch bei 21 Grad. 26 Grad sind es in Düsseldorf. Da haben wir so einen Mix aus Sonne und Wolken. In Frankfurt und Stuttgart scheint die Sonne bei 28 Grad. In München haben wir auch noch Sonne pur bei 26 Grad. Dann schauen wir rüber nach Österreich. Da haben wir einen Mix aus Sonne und Wolken. In Wien kommen wir auf 26 Grad. In der Schweiz ist es sonnig. In Zürich, da messen wir 28 Grad, dann geht's noch mal rüber nach Rom, da haben wir ganz viel blauen Himmel, bei 31 Grad. Und in Paris, da scheint die Sonne bei noch 30 Grad.
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0: Sonnig und warm ist es bei uns auf der Insel, auch heute Abend noch. In Palma messen wir 30 Grad, im Norden von Mallorca, in Alcudia kommen wir auf 29 Grad. In Pagera sind es auch 29 Grad und in Inca 30 Grad. Die Tiefstwerte heute Nacht liegen bei ca. 22 Grad. Die Regenwahrscheinlichkeit bei 5%, meldet der spanische Wetterdienst. Und jetzt schauen wir nochmal schnell auf den Inselradio-Wettertrend. Es wird wärmer in den kommenden Tagen. Morgen sind bis zu 38 Grad drin, deswegen gilt auch für morgen eine Hitzewarnung. Stufe Gelb für die Inselmitte und den Süden. Am Montag wird es dann sogar noch ein bisschen heißer mit 39 Grad. Und auch da gibt es natürlich eine gelbe Hitzewarnung hier bei uns auf Mallorca.
1: 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Es ist 19 Uhr. 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
2: Im Studio Nanju Kuhlmann. Schönen guten Abend. Auf dem AfD-Parteitag in Erfurt ist die Parteidoppelspitze Weidel-Krupalla im Amt bestätigt worden. Die Veranstaltung konnte trotz Gegendemos halbwegs normal über die Bühne gehen. Mehr von Tim Britztrupp.
3: In ihren Bewerbungsreden hatten Weidel und Krupalla den Machtanspruch der AfD untermauert und dabei auf die guten Umfragewerte vor allem im Osten verwiesen. Vor der Messehalle formierte sich Protest. Über 30.000 Menschen demonstrierten gegen die in Teilen rechtsextreme Partei. Im Vorfeld hatte die Polizei sogar mit 50.000 Demonstranten gerechnet. Am frühen Morgen hatten die AfD-Gegner versucht, die Zufahrtswege zum Parteitag zu blockieren. Die Veranstaltung konnte aber pünktlich starten.
2: Jürgen Klopp will gerne neuer Fußball-Bundestrainer werden. Das hat er bei Magenta TV klargestellt. Allerdings hat sein aktueller Arbeitgeber Red Bull da ein Wörtchen mitzureden.
4: Ich habe einen bestehenden Vertrag mit Red Bull, habe mehrfach gesagt, wie gerne ich diesen Job mache, aber habe auch gesagt, dass ich Interesse daran habe, an den Gesprächen habe, weil die müssen natürlich erst geführt werden. Und mit meinem Arbeitgeber, mit Oliver Minzlaff, muss ich natürlich auch reden, weil... Also ich weiß, dass er ihm der deutsche Fußball auch im Herzen liegt und er dementsprechend sehr offen ist für diese Gespräche, aber geführt werden müssen sie ja trotzdem.
2: Nach der WM-Blamage war der bisherige Coach Julian Nagelsmann gestern zurückgetreten. Finanzminister Klingbeil will für das kommende Jahr neue Schulden in Höhe von über 200 Milliarden Euro aufnehmen. Das berichtet das Erste. Demnach sind knapp 120 Milliarden neue Schulden für den regulären Haushalt vorgesehen. Mehr als 80 Milliarden kommen im Rahmen der Sondervermögen Bundeswehr, Infrastruktur und Klimaneutralität dazu. Beschwerderekord bei der Schlichtungsstelle Reise und Verkehr. Im ersten Halbjahr sind 29.000 Anträge eingetrudelt. In den meisten Fällen geht es um ausgefallene oder verspätete Flüge. Gründe dafür waren beispielsweise Streiks und der Irankrieg.
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1: Im Studio Nanju Kuhlmann. Schönen guten Abend. In Erfurt haben über 30.000 Menschen gegen die AfD demonstriert. Trotz Störaktionen konnte der Parteitag aber pünktlich starten. Die Proteste blieben weitgehend friedlich. Polizeisprecher Patrick Martin.
2: Es kam im Stadtgebiet vereinzelt zum Einsatz von Pfefferspray durch Polizeibeamte, um bei Blockaden Not- und Rettungswege freizumachen. In der Straße des Friedens wurden zwei Journalisten durch Flaschenwürfe aus einer Versammlung angegriffen. Da haben wir die Ermittlungen aufgenommen.
1: Auf dem Parteitag sind die Parteichefs Weidel und Chrupalla in ihren Ämtern bestätigt worden. Chrupalla allerdings mit einem deutlich schwächeren Ergebnis als beim letzten Mal. Wie steht es um die Demokratie in den USA? Das fragen sich viele, vor allem heute am 250. Jahrestag der Vereinigten Staaten. Bei der zentralen Feier in Washington wird sich US-Präsident Trump einmal mehr selbst inszenieren. Das ist aber nur eine Seite der Feierlichkeiten, sagte uns der USA-Experte Andrew Dennison.
3: Die Barbecues, die in den Hinterhöfen stattfindet, in den kleinen Straßen und Nachbarschaften, die Leute gehen auf der Straße und feiern. Die Parks sind voll mit Leuten, alle Sprachen werden gesprochen. Und das ist ein Gesellschaftsfeier durch das ganze Land. Nicht nur dieser pompöse, imperiale Ansatz, das aus Washington kommt, sondern die Bürgernähe, die man da wirklich spürt.
1: Finanzminister Klingbeil will für das kommende Jahr neue Schulden in Höhe von über 200 Milliarden Euro aufnehmen. Das berichtet das Erste. Demnach sind knapp 120 Milliarden neue Schulden für den regulären Haushalt vorgesehen. Mehr als 80 Milliarden kommen im Rahmen der Sondervermögen Bundeswehr, Infrastruktur und Klimaneutralität dazu. Die Ukraine hat erneut Ölanlagen in Russland getroffen. In St. Petersburg steht ein Terminal für Ölexporte in Flammen. Die ukrainische Armee greift seit Wochen die russische Ölindustrie an. Das führt in Russland immer häufiger zu Treibstoffknappheit.
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1: Heute geht's zurück in die 80er. Bei der 80s Forever Party auf dem SJD-Gelände bei Magaluf feiern sie die größten Klassiker des Jahrzehnts. Freuen sie sich auf knallige Neon-Outfits, Retro-Feeling und Songs, die garantiert jeder mitsingen kann. Um 22 Uhr geht's los und Tickets, die gibt's ab 27 Euro. Mit El Party de tus Sueños, also die Party deiner Träume, kommt heute ein Event aus Argentinien zu uns auf die Insel. Im Titos Caviar Beach Club tanzen sie zu Reggaeton, Latin Trap und Urban Beats. Los geht's um 22 Uhr. Tickets gibt's für 15 Euro. Richtig guten Techno, gemischt mit Female Empowerment. Das gibt's heute im Selva Club in Palma. Bei Her Beats stehen gleich drei Frauen hinter den Decks. Headlinerin ist die ukrainische DJ Nastya. Los geht's um Mitternacht. Tickets gibt's ab 10 Euro. 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
1: Im Studio Nanju Kuhlmann. Schönen guten Abend. Auf dem AfD-Parteitag in Erfurt ist die Parteidoppelspitze Weidel-Krupalla im Amt bestätigt worden. Die Veranstaltung konnte trotz Gegendemos halbwegs normal über die Bühne gehen. Mehr von Tim Britztrupp.
2: In ihren Bewerbungsreden hatten Weidel und Krupalla den Machtanspruch der AfD untermauert und dabei auf die guten Umfragewerte vor allem im Osten verwiesen. Vor der Messehalle formierte sich Protest. Über 30.000 Menschen demonstrierten gegen die in Teilen rechtsextreme Partei. Im Vorfeld hatte die Polizei sogar mit 50.000 Demonstranten gerechnet. Am frühen Morgen hatten die AfD-Gegner versucht, die Zufahrtswege zum Parteitag zu blockieren. Die Veranstaltung konnte aber pünktlich starten.
1: Wie steht es um die Demokratie in den USA? Das fragen sich viele, vor allem heute am 250. Jahrestag der Vereinigten Staaten. Bei der zentralen Feier in Washington wird sich US-Präsident Trump einmal mehr selbst inszenieren. Das ist aber nur eine Seite der Feierlichkeiten, sagte uns der USA-Experte Andrew Dennison.
3: Die Barbecues, die in den Hinterhöfen stattfindet, in den kleinen Straßen und Nachbarschaften. Die Leute gehen auf der Straße und feiern. Die Parks sind voll mit Leuten. Alle Sprachen werden gesprochen. Und das ist ein Gesellschaftsfeier durch das ganze Land. Nicht nur dieser pompöse, imperiale Ansatz, das aus Washington kommt, sondern die Bürgernähe, die man da wirklich spürt.
1: Die Kritik an der geplanten Krankschreibung ab dem ersten Fehltag reißt nicht ab. Der Patientenbeauftragte der Bundesregierung Schwarze befürchtet, dass sich dadurch viele krank zur Arbeit schleppen werden. In den Funke-Zeitungen kritisiert er außerdem das Aus für die telefonische Krankschreibung. Jürgen Klopp ist grundsätzlich dazu bereit, neuer Fußball-Bundestrainer zu werden. Das hat er bei Magenta TV gesagt, dabei aber auch klargestellt, dass er aktuell noch einen Vertrag bei Red Bull hat.
4: Ich bin da bereits 19 Monate dabei. Es war eine sehr intensive Zeit. Ich war in der ganzen Welt unterwegs, habe unendlich viel gelernt, ganz viel Erfahrung gesammelt und wir haben ganz viele Dinge verändert. Und das ist jetzt nicht so einfach, da einfach auszusteigen. Und so, da muss geklärt werden, dass es auch weitergehen kann.
1: Nach dem peinlichen WM-Aus schon im 16. Finale war Julian Nagelsmann gestern als Bundestrainer zurückgetreten.
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1: Im Studio Sönke Röhling. Schönen guten Abend. In Erfurt geht der AfD-Bundesparteitag trotz massiver Gegenproteste halbwegs normal über die Bühne. In der Stadt haben zehntausende Menschen gegen die AfD demonstriert und Zufahrtswege zum Messegelände blockiert. Colin Mock berichtet.
2: Die von ihnen eigentlich geplante komplette Blockade des Treffens ist aber gescheitert. Hunderte AfD-Delegierte waren schon in der Nacht in die Halle gekommen und konnten den Blockierern so aus dem Weg gehen. Auf umliegenden Autobahnen kam es durch Sitzblockaden am Vormittag aber zu Problemen. Auch die befürchteten gewaltsamen Auseinandersetzungen zwischen Polizei und Linksextremen blieben erstmal aus. Auf dem Parteitag selbst wurden die Chefs Weidel und Chrupalla wieder gewählt.
1: Alkohol, Tabak und zuckerhaltige Getränke sollen stärker besteuert werden, das fordert die Bundesärztekammer. Die Bundesregierung will in dem Bereich einige Steuern erhöhen, das geht aus Sicht der Ärzte aber nicht weit genug. Auch Bier und Wein müssten einbezogen werden, heißt es, sonst könnten Verbraucher einfach auf andere Getränke ausweichen. Die Bundesregierung will Sozialleistungsmissbrauch stärker bekämpfen. Kanzler Merz kündigte dafür einen Aktionsplan noch in diesem Monat an. Viele Kommunalpolitiker hätten darauf gewartet, sagte der CDU-Chef in Düsseldorf. Merz verteidigte außerdem die geplanten Reformen. Eine Familie mit zwei Kindern und einem Jahreseinkommen von 60.000 Euro soll im Jahr um etwa 600 Euro entlastet werden, so Merz. Und weiter.
3: Wir hätten uns natürlich gerne mehr gewünscht, aber einigermaßen stabile und solide Staatsfinanzen sind auch eine wichtige Botschaft, gerade für Familien mit Kindern, die wollen, dass dieser Staat bezahlbar bleibt und dass wir es vor allem nicht mit Inflationsraten zulasten der Beschäftigten und zulasten der Familien ausgleichen.
1: Der Waldbrand an der Costa Brava in Spanien ist unter Kontrolle. Das Feuer in der bei Touristen beliebten Gegend war gestern Morgen ausgebrochen. Rund 400 Feuerwehrleute und 10 Löschflugzeuge waren im Einsatz. Marokko steht im Viertelfinale der Fußball-WM. Die Nordafrikaner haben sich deutlich gegen Mitgastgeber Kanada durchgesetzt. Am Ende stand es 3:0. Gegner in der Runde der letzten 8 wird dann der Sieger aus dem nächsten anstehenden Spiel zwischen Paraguay und Frankreich. Beim Tennisturnier in Wimbledon steht Alexander Zverev im Achtelfinale. Der frisch gebackene French Open-Sieger setzte sich gegen den Amerikaner Marcus Giron glatt in 3 Sätzen durch. Morgen kämpft Jan-Lennard Struff bereits um den Einzug ins Viertelfinale.
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1: Im Studio Sönke Röhling, schönen guten Abend. In Erfurt haben über 30.000 Menschen gegen die AfD demonstriert. Trotz Störaktionen konnte der Parteitag pünktlich starten. Die Proteste blieben weitgehend friedlich. Polizeisprecher Patrick Martin.
2: Es kam im Stadtgebiet vereinzelt zum Einsatz von Pfefferspray durch Polizeibeamte, um bei Blockaden Not- und Rettungswege freizumachen. In der Straße des Friedens wurden zwei Journalisten durch Flaschenwürfe aus einer Versammlung angegriffen. Da haben wir die Ermittlungen aufgenommen.
1: Auf dem Parteitag sind die Parteichefs Weidel und Chrupalla in ihren Ämtern bestätigt worden. Chrupalla allerdings mit einem deutlich schwächeren Ergebnis als beim letzten Mal. Die Bundesregierung will Sozialleistungsmissbrauch stärker bekämpfen. Kanzler Merz kündigte dafür einen Aktionsplan noch in diesem Monat an. Viele Kommunalpolitiker hätten darauf gewartet, sagte der CDU-Chef in Düsseldorf. Dazu kommt ein neues Kompetenzzentrum bei der Bundesagentur für Arbeit. Es soll ebenfalls gegen Missbrauch vorgehen. Um das Gesundheitssystem zu entlasten, sollten Alkohol, Tabak und zuckerhaltige Getränke stärker besteuert werden. Das fordert die Bundesärztekammer. Colin Mock mit den Einzelheiten.
3: Die aktuellen Pläne der Bundesregierung gehen den Medizinern nicht weit genug. Die Steuern sollen bei Schnaps, Schaumwein oder auch Alkopops steigen. Die Bundesärztekammer würde aber gerne sehen, dass dabei auch Bier und Wein mit einbezogen werden. Ein weiterer Punkt seien demnach auch höhere Steuern für Liquids von E-Zigaretten, vor allem auch um sie weniger attraktiv für Jugendliche zu machen. Die Mehreinnahmen sollen dann in Gesundheitsprogramme fließen, um Krankheiten zu verhindern und das Gesundheitssystem zu entlasten.
1: Beschwerderekord bei der Schlichtungsstelle Reise und Verkehr. Im ersten Halbjahr sind 29.000 Anträge eingetrudelt. In den meisten Fällen geht es um ausgefallene oder verspätete Flüge. Gründe dafür waren beispielsweise Streiks und der Iran-Krieg. Der erste Gastgeber der Fußball-WM ist raus. Kanada ist im Achtelfinale gegen Marokko ausgeschieden. Endstand 13-0 für die Nordafrikaner. Für die geht's im Viertelfinale nächste Woche gegen die Sieger der Partie Paraguay gegen Frankreich. Jürgen Klopp ist der Wunschkandidat des DFB als neuer Bundestrainer und Gespräche darüber soll es kommende Woche in den USA geben. Geplant ist, dass DFB-Präsident Bernd Neuendorf zusammen mit seinem Vize Hans-Joachim Watzke in die USA reist. Jürgen Klopp hat bereits gesagt, dass er als Bundestrainer bereitstehe.
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1: Im Studio Sönke Röhling. Schönen guten Abend. Auf dem AfD-Parteitag in Erfurt ist die Parteidoppelspitze Weidel-Krupalla im Amt bestätigt worden. Die Veranstaltung konnte trotz Gegendemos halbwegs normal über die Bühne gehen. Einzelheiten von Tim Britztrupp.
2: In ihren Bewerbungsreden hatten Weidel und Krupalla den Machtanspruch der AfD untermauert und dabei auf die guten Umfragewerte vor allem im Osten verwiesen. Vor der Messehalle formierte sich Protest. Über 30.000 Menschen demonstrierten gegen die in Teilen rechtsextreme Partei. Im Vorfeld hatte die Polizei sogar mit 50.000 Demonstranten gerechnet. Am frühen Morgen hatten die AfD-Gegner versucht, die Zufahrtswege zum Parteitag zu blockieren. Die Veranstaltung konnte aber pünktlich starten.
1: Die Zahl der Asylanträge in Deutschland ist deutlich zurückgegangen. Wie die Welt unter Berufung auf bisher unveröffentlichte Zahlen der EU-Asylagentur berichtet, wurden von Januar bis Juni rund 51.000 Asylanträge in Deutschland gestellt, 27% weniger als vor einem Jahr. Deutschland nimmt damit in der EU Platz 4 bei den Anträgen ein. Bundeskanzler Merz will härter gegen Missbrauch von Sozialleistungen vorgehen. Noch in diesem Monat soll ein Aktionsplan vorgelegt werden, sagte der CDU-Chef in Düsseldorf. Für viele Kommunalpolitiker sei das ein wichtiges Thema. Merz verteidigte die jüngst angekündigten Reformpläne. Sie müssten gerecht sein und jeder müsse seinen Beitrag leisten.
3: Wir stellen jetzt die Weichen gemeinsam richtig. Dann kann Deutschland in wenigen Jahren wieder deutlich anders aussehen. Schneller, stärker und ja auch wieder ein bisschen selbstbewusster. Mit mehr Vertrauen, nicht nur in den Staat, sondern auch in uns selbst.
1: Der niedersächsische Reifenkonzern Continental verkauft seine Kunststofftechnik-Tochter ContiTech. Ein US-Finanzinvestor zahlt dafür 4 Milliarden Euro. ContiTech stellt unter anderem Schläuche, Antriebsriemen und Förderbänder für die Industrie her. Zuletzt sollten allerdings mehrere Werke geschlossen und hunderte Stellen gestrichen werden. Kaum ein Land hat die Welt in den letzten Jahrzehnten so sehr geprägt wie die USA. Heute werden die Vereinigten Staaten 250 Jahre alt. US-Präsident Trump zieht das Ganze in Washington groß auf, mit viel Tamtam und Fokus auf sich selbst. Marokko steht im Viertelfinale der Fußball-WM. Die Nordafrikaner haben sich deutlich gegen Mitgastgeber Kanada durchgesetzt. Am Ende stand es 3:0. Gegner in der Runde der letzten acht wird dann der Sieger aus dem nächsten anstehenden Spiel zwischen Paraguay und Frankreich.
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1: Im Studio Sönke Röhling. In Erfurt haben über 30.000 Menschen gegen die AfD demonstriert. Trotz Störaktionen konnte der Parteitag aber pünktlich starten. Ein Tagesordnungspunkt, die Wiederwahl der Parteichefs Weidel und Chrupalla. Beide wurden in ihren Ämtern bestätigt. Chrupalla fuhr allerdings mit rund 70% ein deutlich schwächeres Ergebnis ein als beim letzten Mal. Im ersten sagte er dazu.
2: Wenn man das so schön im Fußball oder im Sport vergleichen würde, man kann eben nicht immer 3-0 oder 2-0 gewinnen. Diesmal war es ein 2-1 Sieg. Das motiviert mich für die nächsten 2 Jahre und andere fliegen im Elfmeterschießen raus. Also von daher bin ich wirklich zufrieden, als mittlerweile dienstältester AfD-Vorsitzender dieses Ergebnis auch erzielt zu haben.
1: Weidel kam auf rund 81% der Stimmen und konnte ihr Ergebnis damit leicht verbessern. Alkohol, Tabak und zuckerhaltige Getränke sollen stärker besteuert werden, das fordert die Bundesärztekammer. Die Bundesregierung will in dem Bereich einige Steuern erhöhen, das geht aus Sicht der Ärzte aber nicht weit genug. Auch Bier und Wein müssten einbezogen werden, heißt es, sonst könnten Verbraucher einfach auf andere Getränke ausweichen. Bundeskanzler Merz will härter gegen Missbrauch von Sozialleistungen vorgehen. Noch in diesem Monat soll ein Aktionsplan vorgelegt werden, sagte der CDU-Chef in Düsseldorf. Einzelheiten von André Glatzel.
3: Für viele Kommunalpolitiker sei das ein wichtiges Thema. Sie bekämen die Probleme vor Ort direkt mit, etwa in den Sozialämtern und Jobcentern, so Merz. Schon Mitte Juni hatte das Bundessozialministerium ein neues Kompetenzzentrum angekündigt. Es soll bei der Bundesagentur für Arbeit entstehen und Sozialbetrug bekämpfen. Auch die neue Grundsicherung setzt ja auf strengere Pflichten und härtere Sanktionen. Das hat Merz nochmal verteidigt. Reformen müssten gerecht sein. Jeder müsse seinen Beitrag leisten.
1: Kaum ein Land hat die Welt in den letzten Jahrzehnten so sehr geprägt wie die USA. Heute werden die Vereinigten Staaten 250 Jahre alt. US-Präsident Trump zieht das Ganze in Washington groß auf, mit viel Tamtam und Fokus auf sich selbst. Der erste Gastgeber der Fußball-WM ist raus. Kanada ist im Achtelfinale gegen Marokko ausgeschieden. Endstand 13-0 für die Nordafrikaner. Für die geht's im Viertelfinale nächste Woche gegen die Sieger der Partie Paraguay gegen Frankreich. Beim Tennisturnier in Wimbledon steht Alexander Zverev im Achtelfinale. Der frisch gebackene French Open-Sieger setzte sich gegen den Amerikaner Marcus Giron glatt in 3 Sätzen durch. Heute kämpft Jan-Lennard Struff bereits um den Einzug ins Viertelfinale.
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1: Im Studio Sönke Röhling. In Erfurt geht der AfD-Bundesparteitag trotz massiver Gegenproteste halbwegs normal über die Bühne. In der Stadt haben zehntausende Menschen gegen die AfD demonstriert und Zufahrtswege zum Messegelände blockiert. Colin Mock berichtet.
2: Die von ihnen eigentlich geplante komplette Blockade des Treffens ist aber gescheitert. Hunderte AfD-Delegierte waren schon in der Nacht